0: wurde als erwartet, stoppte Spahn die Abnahme. Eine über Litauen von NATO-Kampfjets abgeschossene Drohne war nach Angaben des litauischen Verteidigungsministeriums mit Sprengstoff bestückt. Die Sprengladung sei von Spezialkräften entschärft worden, hieß es. Die Drohne werde noch untersucht und analysiert. Nach ersten Erkenntnissen kam die Drohne in der vergangenen Nacht wahrscheinlich von Belarus aus in den litauischen Luftraum. Der Schauspieler Ralf Richter ist tot. Er starb im Alter von 69 Jahren in Köln. Seinen Durchbruch hatte Richter Anfang der 1980er Jahre in Wolfgang Petersens Welterfolg Das Boot. Aus Köln Fabian May.
1: Auch in der Ruhrgebietsfamiliensaga Rote Erde des WDR spielte er eine tragende Rolle als Kumpel Otto Schablowski. Später war Richter in vielen Ruhrpott-Komödien zu sehen, wie Bang Boom Bang oder Was nicht passt, wird passend gemacht. Auch seine Rolle in der Serie Pastewka ist unvergessen. Da spielte er sich selbst als Choleriker, der nur teilweise zum Buddhisten bekehrt ist. Richter war ein Kind des Ruhrgebiets. Er wuchs in einer kinderreichen Familie in einem Bochumer Arbeiterviertel auf. Zuletzt lebte er lange in Köln.
0: Das Wetter in Deutschland. Nachts von Nordwesten her Regen, im Südosten meist trocken, teils neblig, Tiefstwerte 17 bis 10 Grad. Am Tage wechselhaft mit Schauern und Gewittern, an den Alpen zum Teil kräftig. Gebietsweise Sonne, Höchstwerte 18 bis maximal 26 Grad. Es ist 2.03 Uhr.
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1: Um 3 Uhr mit Olaf Knapp. Bundeskanzler Merz bereitet sich offenbar auf ein schlechtes Abschneiden seiner Partei bei der Landtagswahl in Mecklenburg-Vorpommern vor. Der CDU-Chef reist nicht wie geplant zur UN-Vollversammlung in New York. Aus der Nachrichtenredaktion Christoph Tietz.
2: Statt Auftritt auf der Weltbühne bleibt Merz in der Hauptstadt. Seine Präsenz sei in Berlin erforderlich, erfuhr das ARD-Hauptstadtstudio. Bereits am frühen Sonntagabend, wenn zu den Wahlen in Mecklenburg-Vorpommern und Berlin die ersten Zahlen vorliegen, kommt Merz in der Berliner CDU-Zentrale mit dem Parteipräsidium zusammen. Dabei sind dann die wichtigsten Christdemokraten aus Bundestag, Bundesregierung und den Ländern. Und dann geht es um eine Reaktion. Und die hängt davon ab, wie groß oder klein der Zahlenwert für die CDU vor dem Prozentzeichen wirklich ist.
1: Die teuren Maskenkäufe in der Pandemiezeit beschäftigen heute den Bundesgerichtshof. Mehrere Unternehmen fordern deswegen noch Geld vom Bund. Das BGH-Urteil könnte für zahlreiche weitere Fälle wegweisend werden. Es drohen Zahlungen in Milliardenhöhe. Die Firmen berufen sich auf Verträge mit dem früheren Gesundheitsminister Spahn. Der hatte im Jahr 2020 zugesagt, dass der Staat Corona-Schutzmasken zu einem Fixpreis kauft, und zwar in unbegrenzter Menge. Als mehr geliefert wurden als erwartet, stoppte Spahn die Abnahme. Verteidigungsminister Pistorius hat bei seinem Besuch in den USA mit seinem Kollegen Hegseth eine Absichtserklärung unterzeichnet. Sie wollen bei der Produktion von Rüstungsgütern stärker als bisher zusammenarbeiten. Aus Washington Christina Nagel.
3: Schon jetzt gibt es gemeinsame Projekte. Pistorius hofft, dass es auch beim Marschflugkörper vom Typ Tomahawk langfristig zu einer Rüstungskooperation kommt. Die Bundesregierung hatte sich entschieden, die Marschflugkörper in den USA zu kaufen. Dass Deutschland viel Geld in Rüstung, auch in US-Produkte investiert, kommt in Washington positiv an. Die Tonlage habe sich verändert, sagte Pistorius nach dem Gespräch mit seinem amerikanischen Amtskollegen. Es sei eine gute Arbeitsatmosphäre gewesen.
1: Eine über Litauen von NATO-Kampfjets abgeschossene Drohne war nach Angaben des litauischen Verteidigungsministeriums mit Sprengstoff bestückt. Die Sprengladung sei von Spezialkräften entschärft worden, hieß es. Die Drohne werde noch untersucht und analysiert. Nach ersten Erkenntnissen kam die Drohne in der vergangenen Nacht wahrscheinlich von Belarus aus in den litauischen Luftraum. Das Wetter in Deutschland. Am Tage wird es wechselhaft mit Schauern und Gewittern, an den Alpen zum Teil kräftig. Gebietsweise Sonne, Höchstwerte 18 bis 26 Grad. Am Donnerstag dann Sonne und Wolken, von Nordwesten später Regen, 17 bis maximal 24 Grad. Es ist 3.03 Uhr.
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1: Um 4 Uhr mit Olaf Knapp. Bundeskanzler Merz bereitet sich offenbar auf ein schlechtes Abschneiden seiner Partei bei der Landtagswahl in Mecklenburg-Vorpommern vor. Der CDU-Chef reist nicht, wie geplant, zur UN-Vollversammlung in New York. Aus der Nachrichtenredaktion Christoph Tietz.
2: Statt Auftritt auf der Weltbühne bleibt Merz in der Hauptstadt. Seine Präsenz sei in Berlin erforderlich, erfuhr das ARD-Hauptstadtstudio. Bereits am frühen Sonntagabend, wenn zu den Wahlen in Mecklenburg-Vorpommern und Berlin die ersten Zahlen vorliegen, kommt Merz in der Berliner CDU-Zentrale mit dem Parteipräsidium zusammen. Dabei sind dann die wichtigsten Christdemokraten aus Bundestag, Bundesregierung und den Ländern. Und dann geht es um eine Reaktion. Und die hängt davon ab, wie groß oder klein der Zahlenwert für die CDU vor dem Prozentzeichen wirklich ist.
1: Die teuren Maskenkäufe in der Pandemiezeit beschäftigen heute den Bundesgerichtshof. Mehrere Unternehmen fordern deswegen noch Geld vom Bund. Das BGH-Urteil könnte für zahlreiche weitere Fälle wegweisend werden. Es drohen Zahlungen in Milliardenhöhe. Die Firmen berufen sich auf Verträge mit dem früheren Gesundheitsminister Spahn. Dieser hatte im Jahr 2020 zugesagt, dass der Staat Corona-Schutzmasken zu einem Fixpreis kauft. Und zwar in unbegrenzter Menge. Als mehr geliefert wurden als erwartet, stoppte Spahn die Abnahme. In der diesjährigen Sommerreisezeit hat es mehr Staus gegeben als vor einem Jahr. Das zeigen Daten des ADAC. Demnach waren die Staus im Durchschnitt aber kürzer und die gesamte Dauer nahm deswegen nur geringfügig zu. Die meisten Staus wurden zum Ferienstart in Nordrhein-Westfalen registriert. Hauptstautag blieb der Freitag. Häufigste Ursache für Stillstand auf den Straßen waren Baustellen. Der Schauspieler Ralf Richter ist tot. Er starb im Alter von 69 Jahren in Köln. Seinen Durchbruch hatte Richter Anfang der 1980er Jahre in Wolfgang Petersens Welterfolg Das Boot. Aus Köln Fabian May.
3: Auch in der Ruhrgebietsfamiliensaga Rote Erde des WDR spielte er eine tragende Rolle als Kumpel Otto Schablowski. Später war Richter in vielen Ruhrpott-Komödien zu sehen, wie Bang Boom Bang oder Was nicht passt, wird passend gemacht. Auch seine Rolle in der Serie Pastewka ist unvergessen. Da spielte er sich selbst als Choleriker, der nur teilweise zum Buddhisten bekehrt ist. Richter war ein Kind des Ruhrgebiets. Er wuchs in einer kinderreichen Familie in einem Bochumer Arbeiterviertel auf. Zuletzt lebte er lange in Köln.
1: Das Wetter in Deutschland. Am Tage wechselhaft mit Schauern und Gewittern. An den Alpen zum Teil kräftig, gebietsweise Sonne, 18 bis 26 Grad. Donnerstag Sonne und Wolken, von Nordwesten später Regen bei 17 bis 24 Grad. Und am Freitag im Norden leicht unbeständig, im Westen dagegen länger freundlich bei 15 bis 23 Grad. Es ist 4.03 Uhr.
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1: Um 5 Uhr mit Olaf Knapp. Bundeskanzler Merz hat seine für nächste Woche geplante Reise nach New York zur UN-Vollversammlung abgesagt. Außerdem wurde eine Präsidiumssitzung der CDU auf Sonntagabend vorgezogen, bei der es mehreren Medien zufolge schon um seine Zukunft als Kanzler gehen könnte. Nach Einschätzung von Hauptstadtkorrespondent Matthias Deiß hängt extrem viel an den beiden Landtagswahlen am Sonntag.
2: Ja, die Generalvollversammlung, das ist die große Weltbühne, die Friedrich Merz da sausen lässt. Das macht er nicht gerne. Er werde die Reise nicht antreten, da seine Präsenz in Berlin erforderlich ist, hören wir aus Regierungskreisen. Heißt übersetzt, die Hütte brennt, und zwar so richtig. Friedrich Merz fürchtet eine Schockwelle nach den Landtagswahlen am kommenden Sonntag. Er kämpft um sein Amt. Er muss die Lage beruhigen. Das geht nur vor Ort hier in Berlin.
1: Wenn sich heute Vormittag das Bundeskabinett trifft, soll es am Rande auch um die hohen Spritpreise gehen. Kanzler Merz hat Entlastung angekündigt, aber keine Details genannt. Aus der Nachrichtenredaktion Markus Weber.
3: Umweltminister Schneider geht davon aus, dass die Mehrwertsteuer auf Benzin und Diesel gesenkt wird. Man sei jetzt in der Abstimmung innerhalb der Bundesregierung über die Maßnahmen. Der CDU-Arbeitnehmerflügel fordert Direktzahlungen an Menschen mit kleinen und mittleren Einkommen. Das hat der Vorsitzende Radke in den Zeitungen der Funke Mediengruppe deutlich gemacht. Vor einem Tankrabatt oder pauschalen Preisdeckeln warnte die Wirtschaftsweise Schnitzer. Sie sagte der Rheinischen Post, beide Maßnahmen wären aus ökonomischer Sicht der falsche Weg.
1: Eine über Litauen von NATO-Kampfjets abgeschossene Drohne war nach Angaben des litauischen Verteidigungsministeriums mit Sprengstoff bestückt. Die Sprengladung sei von Spezialkräften entschärft worden, hieß es. Die Drohne werde noch untersucht und analysiert. Nach ersten Erkenntnissen kam die Drohne in der vergangenen Nacht wahrscheinlich von Belarus aus in den litauischen Luftraum. Seit Beginn des Ukraine-Krieges hat es schon mehrere Vorfälle mit Drohnen in den baltischen Staaten gegeben. In der diesjährigen Sommerreisezeit hat es mehr Staus gegeben als vor einem Jahr. Das zeigen Daten des ADAC. Demnach waren die Staus im Durchschnitt aber kürzer und die gesamte Dauer nahm deswegen nur geringfügig zu. Die meisten Staus wurden zum Ferienstart in Nordrhein-Westfalen registriert. Hauptstautag blieb der Freitag. Häufigste Ursache für Stillstand auf den Straßen waren Baustellen. Das waren die Nachrichten. Das Wetter in Deutschland. Am Tage wechselhaft mit Schauern und Gewittern, an den Alpen zum Teil kräftig, gebietsweise Sonne, Höchstwerte 18 bis 26 Grad. Und am Donnerstag Sonne und Wolken, von Nordwesten später Regen, 17 bis 24 Grad. Es ist 5.03 Uhr.
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1: Um 6 Uhr mit Susanne Lemke. Der Wirtschaftsforscher Marcel Fratscher unterstützt den Vorschlag, beim Tanken Verbraucher mit kleinen Einkommen zu entlasten. Wirtschaftsministerin Katharina Reiche hatte für direkte Zahlungen an Geringverdiener plädiert, die wenig oder gar keine Steuern zahlen. DIW-Präsident Fratscher sagte dazu dem MDR, man könne das wie bei der Energiekostenpauschale 2022-23 machen. Damals seien die 300 Euro über den Arbeitgeber und die Rentenversicherung ausgezahlt worden. Einen anderen Weg sehe er nicht. Das Finanzministerium habe erst 20% der IBAN-Nummern eingespeist, um Bürgern direkt Geld überweisen zu können. Bundeskanzler Friedrich Merz hat seine für nächste Woche geplante Reise zur UN-Generaldebatte nach New York abgesagt. Das berichten mehrere Nachrichtenagenturen unter Berufung auf Regierungskreise. Merz werde nicht in die USA reisen, da seine Präsenz in Berlin erforderlich sei. Der Kanzler sollte am Mittwoch in der UN-Generaldebatte reden, 3 Tage nach den Landtagswahlen in Mecklenburg-Vorpommern und Berlin. Merz ist seit dem Wahldebakel der CDU in Sachsen-Anhalt massiv unter Druck. Die USA und Deutschland wollen ihre Zusammenarbeit bei Rüstungsprojekten ausbauen. Bundesverteidigungsminister Boris Pistorius und sein US-Kollege Pete Hegseth unterzeichneten in Washington dazu eine Absichtserklärung. Anschließend hieß es, beide Länder verfügten über leistungsstarke Verteidigungsindustrien, die sich bei der Herstellung von Waffen und Munition künftig stärker ergänzen sollten. Zum geplanten Kauf von amerikanischen Tomahawk-Marschflugkörpern sagte Pistorius, die Weichen seien gestellt, es müssten aber noch Einzelheiten geklärt werden. Die über Litauen abgeschossene Drohne ist mit Sprengstoff bestückt gewesen. Litauens Verteidigungsminister Robertas Kaunas erklärte, die Sprengladung sei von Spezialkräften entschärft worden. Die Drohne werde derzeit untersucht. NATO-Kampfjets hatten die Drohne zuvor unweit der Stadt Kaunas vom Himmel geholt. Apotheker wollen eine aktivere Rolle bei der Patientenversorgung spielen. Der Interessenverband ABDA erklärte, man wolle erste Anlaufstelle für Erkrankte sein. ABDA-Präsident Thomas Preis sagte dem MDR, das Gesundheitssystem müsse immer mehr Menschen betreuen bei weniger Ärzten. Preis zufolge sollten Apotheker auch diagnostische Tests anbieten oder Medikamente verordnen dürfen. Der Chef der Kassenärzte in Sachsen, Stefan Windau, sprach von fachlicher Anmaßung. Er zweifelte, dass Apothekenangebote die Arztpraxen entlasten würden. In München beginnt heute der Deutsche Apothekertag. Das waren die Nachrichten.
2: Und wir schauen auf das heutige Wetter in der MDR-Schlagerwelt. Heute kräftiger Regen und Gewitter, davor und danach auch einzelne Auflockerungen mit Sonne. 18 bis 22, in Sachsen bis 26 Grad. Morgen oder auch am Freitag Wolken und Sonne im Wechsel. Morgen meist trocken, übermorgen am Freitag einzelne Schauer. Es wird windig und etwas kühler.
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2: Mit Andreas Kallwitz einen schönen guten Morgen und hier kommt Uwe Busse.
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1: Ja, und ich habe jetzt Musik aus Dänemark für Sie. Hier sind die Olsenbrüder.

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1: Heute mit Katrin Mette aus Meißen.
2: Sie steht manchmal etwas im Schatten des Franz von Assisi. Zu Unrecht, finde ich. Ich rede über Clara von Assisi. Clara wird im selben Ort, aber eine Generation nach Franz geboren, 1193. Aber sie gehört nicht zum Bürgertum wie Franz, sondern zum Adel der Stadt. Als adliges Mädchen hat sie wenig Optionen. Sie kann heiraten und Kinder bekommen oder in eins der gut ausgestatteten Nonnenklöster eintreten. Beides lehnt Clara ab. Sie will ein freies, aber einfaches Leben führen. Ein Leben wie Franz, gefüllt mit Liebe zu Gott und den Menschen. Eines Nachts stemmt sie eine verrammelte Tür in ihrem Elternhaus auf und verlässt ihr altes Leben. Man versucht, sie mit Gewalt zurückzuholen. Vergeblich. Stattdessen schließen sich Clara weitere Frauen an. Ihre beiden Schwestern Katharina und Beatrice, Cousinen, Freundinnen von früher, später sogar ihre eigene Mutter Ottolana. Die Frauen lassen sich in einer Landkapelle vor den Mauern Assisis nieder, in San Damiano. Sie bauen die kleine Kirche aus, errichten einen Schlafsaal über dem Kirchenschiff, der nur über eine Leiter zu erreichen ist. Die Frauen leben zusammen wie in einer Großfamilie. Sie sind arm und abhängig davon, was andere mit ihnen teilen, und genau so wollen sie es. Sie beten zusammen, fasten, manche suchen die Stille, andere kümmern sich um Gäste oder Kranke, die nach San Damiano kommen. Franziskus schaut vorbei oder schickt Männer, die diese Gemeinschaft praktisch unterstützen. Clara schreibt sich mit der böhmischen Prinzessin Agnes von Prag und streitet mit den Päpsten in Rom. Die wollen, dass es die Frauen mit der Armut nicht so streng nehmen, sich aber sehr streng von der Welt abschotten. Jahrelang wehren sich Clara und ihre Gemeinschaft erfolgreich gegen diese päpstlichen Pläne. Als Clara mit 60 Jahren im Sterben liegt, ist der Papst gerade in San Damiano zu Besuch. Offenbar tief von ihr beeindruckt, bestätigt und siegelt er in aller Schnelle die Ordnung, die Clara selbst für ihre Frauengemeinschaft ausgearbeitet hat. Clara von Assisi ist die erste Frau in der Geschichte des Christentums, der das gelingt.
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1: Um 7 Uhr mit Susanne Lemke. Der Wirtschaftsforscher Marcel Fratscher unterstützt den Vorschlag, beim Tanken Verbraucher mit kleinen Einkommen zu entlasten. Wirtschaftsministerin Katharina Reiche hatte für direkte Zahlungen an Geringverdiener plädiert. DIW-Präsident Fratscher sagte dazu dem MDR, man könne das wie bei der Energiekostenpauschale 2022-23 machen. Damals seien die 300 Euro über den Arbeitgeber und die Rentenversicherung ausgezahlt worden. Einen anderen Weg sehe er nicht. Das Finanzministerium habe erst 20% der IBAN-Nummern eingespeist, um Bürgern Geld direkt überweisen zu können. Bundeskanzler Friedrich Merz hat seine für nächste Woche geplante Reise zur UN-Generaldebatte nach New York abgesagt. Das berichten mehrere Nachrichtenagenturen unter Berufung auf Regierungskreise. Merz werde nicht in die USA reisen, da seine Präsenz in Berlin erforderlich sei. Der Kanzler sollte am Mittwoch in der UN-Generaldebatte reden, 3 Tage nach den Landtagswahlen in Mecklenburg-Vorpommern und Berlin. Merz ist seit dem Wahldebakel der CDU in Sachsen-Anhalt massiv unter Druck. Die USA und Deutschland wollen ihre Zusammenarbeit bei Rüstungsprojekten ausbauen. Bundesverteidigungsminister Boris Pistorius und sein US-Kollege Pete Hegseth unterzeichneten in Washington dazu eine Absichtserklärung. Pistorius sagte anschließend, Deutschland und die USA wollten verhindern, dass angesichts der Bedrohung durch Russland in Europa gefährliche Fähigkeitslücken entstünden. Zum geplanten Kauf von amerikanischen Tomahawk-Marschflugkörpern sagte Pistorius, die Weichen seien gestellt. Es müssten aber noch Einzelheiten geklärt werden. Die über Litauen abgeschossene Drohne ist mit Sprengstoff bestückt gewesen. Litauens Verteidigungsminister Robertas Kaunas erklärte, die Sprengladung sei von Spezialkräften entschärft worden. Die Drohne werde derzeit untersucht. NATO-Kampfjets hatten die Drohne zuvor unweit der Stadt Kaunas vom Himmel geholt. Apotheker wollen eine aktivere Rolle bei der Patientenversorgung spielen. Der Interessenverband Abda erklärte, man wolle erste Anlaufstelle für Erkrankte sein. Abda-Präsident Thomas Preis sagte dem MDR, das Gesundheitssystem müsse immer mehr Menschen betreuen, bei weniger Ärzten. Preis zufolge sollten Apotheker auch diagnostische Tests anbieten oder Medikamente verordnen dürfen. Der Chef der Kassenärzte in Sachsen-Anhalt, Steffen Windau, sprach von fachlicher Anmaßung. Er bezweifelte zudem, dass Apothekenangebote, die Arztpraxen entlasten würden. In München beginnt heute der Deutsche Apothekertag. Das waren die Nachrichten.
2: Der Wetterbericht für die MDR Schlagerwelt. Heute neben Sonne, Durchzug dichter Bewölkung mit Schauern und Gewittern. Die Höchstwerte liegen zwischen 18 und 22 Grad. Im Osten von Sachsen bis in den Nachmittag trocken bei maximal 26 Grad. Morgen zum Teil länger bewölkt, trüb, dazu gibt es schwache Schauer. Später zeitweise sonnig und trocken, die Höchstwerte 14 bis 21 Grad.
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2: Einen schönen guten Morgen wünsche ich und jetzt geht's um verbotene Träume. Hier ist Andrea Jürgens.

0: Das war Peter Alexander in der MDR Schlagerwelt und denk doch auch mal an dich. Ja, vielleicht sollten wir uns das heute mal auf die Fahnen schreiben. Ich wünsche Ihnen einen schönen guten Morgen. Kommen Sie gut in diesem Mittwoch, den 16. September. Wir schauen aufs Kalenderblatt. Namenstag haben heute Ludmilla, Julia, Johannes, Cornelius und Edith. Und das war die Edith von Wilton. Sie lebte bis 984, war die Tochter von König Edgar. Und als ihr Bruder ermordet wurde, sollte sie Königin werden. Sie lehnte jedoch ab, denn sie lebte lieber in der Stille des Klosters. Die Jahrestage für den 16. September sind: heute ist Tag zur Erhaltung der Ozonschicht, dann ist heute Tag des Rosinenbrots, das wäre da was zum Frühstück, und dann ist heute der Sammelsteinetag. Und zum Thema Steine sagte mal Erich Fried: zu den Steinen hat einer gesagt, sei menschlich. Die Steine haben gesagt, wir sind noch nicht hart genug.
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Das war der König von Mallorca. Das war Jürgen Drews hier in Ihrer MDR-Schlagerwelt. Ich wünsche Ihnen einen schönen guten Morgen. Kommen Sie gut in diesem Mittwoch. Und wenn Sie jetzt raus müssen, dann kann ich nur sagen, nehmen Sie auf alle Fälle den Regenschirm mit. Ja, auch wenn es noch nicht nach Regen aussieht, heute soll es im Laufe des Tages immer wieder mal ein paar Tropfen geben. Mehr zum Wetter gleich nach den Landesnachrichten um 7:30. Und bis dahin Wolle, Wolfgang Petri und davor noch Mirjana.

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1: Mit Susanne Prager. Die Stiftung Friedenstein in Gotha hat eine seit Jahrzehnten vermisste Jadekanne zurückgekauft. Der Stiftung zufolge gehört sie zu einem sechsteiligen Ensemble aus der Mitte des 17. Jahrhunderts. Die Kanne verschwand vermutlich zur Zeit der sowjetischen Besatzung aus der Sammlung des Schlosses und tauchte schließlich in Paris wieder auf. Die Kulturstiftung der Länder habe den Ankauf mit 50.000 Euro unterstützt. Sachsen-Anhalt hat den deutschlandweit geringsten Anteil an Kindern in der Bevölkerung. Nur 11,2% der Menschen in unserem Bundesland sind jünger als 14 Jahre. Das zeigen Zahlen des Statistischen Landesamts zum Weltkindertag kommende Woche. Immerhin insgesamt ist der Kinderanteil in Deutschland leicht gestiegen, innerhalb der letzten Jahre um rund 700.000 unter 14-Jährige. Die Industriebetriebe in Südwestsachsen haben binnen eines Jahres mehr als 5.000 Arbeitsplätze verloren. Das entspricht 5,4%. Diese Zahlen nennt die Industrie- und Handelskammer Chemnitz. Sorgenkinder bleiben den Angaben zufolge die Leitbranchen Fahrzeug- und Maschinenbau. Hier seien die Umsätze besonders stark rückläufig. Die Beschäftigung im Fahrzeugbau ging demnach um knapp 10% zurück. Als Hauptgründe für diese Entwicklung nennt die IHK hohe Energie- und Arbeitskosten, Zollbarrieren und geopolitische Unsicherheiten. Soweit die Meldung. 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
2: Und nun der Wetterbericht für die MDR Schlagerwelt. Heute neben Sonne, Durchzug dichter Bewölkung mit Schauern. Die Höchstwerte liegen zwischen 18 und 22 Grad. Im Osten von Sachsen ist es bis in den Nachmittag trocken, bei maximal 26 Grad. Morgen zum Teil länger bewölkt, trüb, dazu gibt es schwache Schauer. Später dann zeitweise sonnig und trocken, die Höchstwerte 14 bis 21 Grad.
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2: Einen schönen Mittwochmorgen wünsche ich Ihnen. Und wenn Sie vielleicht gerade auf dem Weg sind in den Urlaub, dann habe ich den passenden Song für Sie. Ulla Norden und Urlaub.

0: Ich höre so gerne Radio und das macht er wirklich sehr gern. Das war Olaf Berger hier in ihrer MDR Schlagerwelt und wir schauen nach Berlin.
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0: Bundeskanzler Friedrich Merz steht innenpolitisch massiv unter Druck. Vor diesem Hintergrund hat er einen wichtigen außenpolitischen Termin abgesagt, denn in Berlin stehen wichtige Sitzungen an. Für die MDR Schlagerwelt berichtet Dietrich Karl Meurer.
2: Bundeskanzler Friedrich Merz wird in der kommenden Woche nicht zur Generaldebatte der UNO-Vollversammlung nach New York reisen. Aus Regierungskreisen hieß es am Abend, seine Präsenz in Berlin sei erforderlich. Merz hatte ursprünglich geplant, bei den Vereinten Nationen zu sprechen. Der CDU-Chef steht nach dem Wahldebakel seiner Partei in Sachsen-Anhalt unter Druck. In der Partei wird vereinzelt über einen Wechsel an der Spitze diskutiert. Am Sonntag wird zudem in Mecklenburg-Vorpommern und Berlin gewählt. Noch am Wahlabend will Merz mit dem CDU-Präsidium über die Ergebnisse beraten. Für die folgenden Tage sind weitere Sitzungen der Parteigremien geplant. Deutschland wird bei der UNO nun von Außenminister Johann Wadephul vertreten, heißt es weiter. Er übernimmt Teile des Programms des Bundeskanzlers, auch die deutsche Rede. Die Generaldebatte der Vollversammlung gilt als wichtigstes jährliches Treffen der Vereinten Nationen. In New York werden dazu zahlreiche Staats- und Regierungschefs erwartet.

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0: Banken Verbraucher mit kleinen Einkommen zu entlasten. Wirtschaftsministerin Katharina Reiche hatte für direkte Zahlungen an Geringverdiener plädiert, die wenig oder gar keine Steuern zahlen. DEW-Präsident Fratscher sagte dazu dem MDR, man könne das wie bei der Energiekostenpauschale 2022-23 machen. Damals seien die 300 Euro über den Arbeitgeber und die Rentenversicherung ausgezahlt worden. Einen anderen Weg sehe er nicht. Bundeskanzler Friedrich Merz hat seine für nächste Woche geplante Reise zur UN-Generaldebatte nach New York abgesagt. Das berichten mehrere Nachrichtenagenturen unter Berufung auf Regierungskreise. Merz werde nicht in die USA reisen, da seine Präsenz in Berlin erforderlich sei. Der Kanzler sollte am Mittwoch in der UN-Generaldebatte reden, 3 Tage nach den Landtagswahlen in Mecklenburg-Vorpommern und Berlin. Merz ist seit dem Wahldebakel der CDU in Sachsen-Anhalt massiv unter Druck. Die USA und Deutschland wollen ihre Zusammenarbeit bei Rüstungsprojekten ausbauen. Bundesverteidigungsminister Boris Pistorius und sein US-Kollege Pete Hegseth unterzeichneten in Washington dazu eine Absichtserklärung. Pistorius sagte anschließend, Deutschland und die USA wollten verhindern, dass angesichts der Bedrohung durch Russland in Europa gefährliche Fähigkeitslücken entstünden. Zum geplanten Kauf von amerikanischen Tomahawk-Marschflugkörpern sagte Pistorius, die Weichen seien gestellt. Es müssten aber noch Einzelheiten geklärt werden. Die über Litauen abgeschossene Drohne ist mit Sprengstoff bestückt gewesen. Litauens Verteidigungsminister Robertas Kaunas erklärte, die Sprengladung sei von Spezialkräften entschärft worden. Die Drohne werde derzeit untersucht. NATO-Kampfjets hatten die Drohne zuvor unweit der Stadt Kaunas vom Himmel geholt. Apotheker wollen eine aktivere Rolle bei der Patientenversorgung spielen. Der Interessenverband ABDA erklärte, man wolle erste Anlaufstelle für Erkrankte sein. ABDA-Präsident Thomas Preis sagte dem MDR, das Gesundheitssystem müsse immer mehr Menschen betreuen bei weniger Ärzten. Preise zufolge sollten Apotheker auch diagnostische Tests anbieten oder Medikamente verordnen dürfen. Der Chef der Kassenärzte in Sachsen, Stefan Windau, sprach von fachlicher Anmaßung. Er bezweifelte außerdem, dass Apothekenangebote die Arztpraxen entlasten würden. In München beginnt heute der Deutsche Apothekertag. Das waren die Nachrichten.
1: Und jetzt der Wetterbericht für die MDR-Schlagerwelt. Heute neben Sonne, Durchzug dichter Bewölkung mit Schauern. Die Höchstwerte liegen zwischen 18 und 22 Grad. Im Osten von Sachsen bis in den Nachmittag trocken bei maximal 26 Grad. Morgen zum Teil länger bewölkt, dazu ist es trüb, es gibt schwache Schauer, später zeitweise sonnig und trocken, die Höchstwerte 14 bis 21 Grad.
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1: Ja, und ich kann jetzt nur sagen, viel Spaß beim Mitsingen, hier kommt Marianne Rosenberg.

0: Lady of Love, das war Mel Jersey hier in der MDR-Schlagerwelt. Mel Jersey, Sie wissen, der Mann von Judith. Als Judith und Mel sind sie ja bekannt geworden. Und Judith hat sich nun von den Folgen eines schweren Sturzes erholt. In einem Interview sagte sie, ich bin auf einer historischen Treppe schwer gestürzt. Genauer gesagt, eine andere Frau stürzte und riss mich mit. Und ich war von oben bis unten grün und blau und musste im Krankenhaus mit 19 Stichen genäht werden. Und hatte trotzdem ein Wahnsinnsglück, sagte ihr Mann Mel. Ja, und wir von der MDR-Schlagerwelt wünschen gute Besserung. 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

0: Ja, das war Peter Maffay mit einem seiner ersten Erfolge. Du, inzwischen ja ein echter Klassiker. Und die Klassiker, die sind ja bei uns zu Hause in der MDR-Schlagerwelt. Auch Jörg Schröder ist ab und an bei uns zu Hause in der MDR-Schlagerwelt. Jörg Schröder in unserem Wetterstudio. Schönen guten Morgen, Jörg. Regen ist im Anmarsch. Ich hoffe, es bekommen alle mal was ab.
1: Zaubern kann ich nicht, aber wir müssen den Tatsachen ins Auge schauen. Regen haben wir aktuell vor allem im Norden von Sachsen-Anhalt. Aktuell ziehen in den Westen von Thüringen Regenwolken herein. Das heißt, heute haben wir vorübergehend mal mit Schauen und Gewittern zu tun. Am längsten trocken bleibt es im Ostsachsen. Da auch Temperaturen bis 25, 26 Grad. Ansonsten wird es kühler sein. Da Temperaturen zwischen 17 und 21 Grad. Mhm. Allerdings, wenn die Schauer und Gewitter dann überstanden sind, lockert es dann schon wieder auf, dass wir am Abend dann vor allen Dingen in Sachsen-Anhalt und in Thüringen schon wieder freundlicheres Wetter erleben werden.
0: Okay, und in der Nacht ist es noch mild oder schon richtig kalt?
1: Ja, ist immer relativ. 12 bis 8 Grad. Für den einen zu warm, für den anderen schon zu kalt. Je nachdem, auf alle Fälle in der Nacht haben wir weniger Schauer und zum Teil auch viele Sterne.
0: Danke, Jörg Schröder in unserem Wetterstudio.
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1: Mit Uli Sondermann-Becker. Vor dem Landgericht Gera muss sich ab heute ein Mann wegen schweren sexuellen Missbrauchs in hunderten von Fällen verantworten. Dem 48-Jährigen werden mehr als 400 Fälle vorgeworfen. Bei dem Opfer handelt es sich um die Tochter der Lebensgefährtin des Angeklagten. Sie war während der Übergriffe zwischen 7 und 12 Jahren alt. Die Übergriffe sollen zwischen 2019 und 2025 stattgefunden haben. Auf dem Computer des Mannes sollen außerdem kinderpornografische Dateien gefunden worden sein. Gefährliche Aktion in der Nacht zu Dienstag über Sachsen-Anhalt. Unbekannte haben mit einem Laser auf ein Flugzeug gezielt und dabei zwei Piloten geblendet. Der grüne Lichtstrahl traf die Maschine über Ballenstedt im Harz mehrfach. Die Sicht von Pilot und Copilot war zeitweise eingeschränkt. Nach Informationen des Flugdienstes Flightradar handelt es sich um eine DHL-Frachtmaschine auf dem Weg nach Leipzig-Halle. Im Tierpark Görlitz ist plötzlich Pandamutter Zaya gestorben. Ihre erst wenige Wochen alten Panda-Zwillinge müssen nun von Hand gefüttert werden. Die 6-jährige Zaya sei eine halbe Stunde vor ihrem Tod noch munter im Gehege herumgelaufen, so eine Tierparksprecherin. Die Todesursache soll nun durch eine Obduktion in der Landesuntersuchungsanstalt in Dresden geklärt werden. Es bestehe der Verdacht einer akuten Virusinfektion. Die beiden Panda-Welpen bekommen nun Milchersatz von einem Löffel und Brei.
2: Der Wetterbericht für die MDR Schlagerwelt. Heute neben Sonne, Durchzug, dichter Bewölkung mit Schauern und Gewittern. Die Höchstwerte liegen zwischen 18 und 22 Grad. Im Osten von Sachsen bis in den Nachmittag trocken bei maximal 26 Grad. Morgen zum Teil länger bewölkt, trüb, dazu gibt es schwache Schauer. Später zeitweise sonnig und trocken, die Höchstwerte 14 bis 21 Grad.
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2: Und ich habe jetzt ein wunderbares Duett für Sie. Sie waren mal das Traumpaar des Schlagers. Hier sind Rosanna Rocci und Michael Morgan.

0: Caballero, ach, ein wunderschöner Klassiker. Lars Berghagen war das. So, und wir schauen wieder mal in die Welt der Stars.
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0: Der Graf, er hat ja mit Unheilig eines der größten Comebacks des Jahres 2025 gefeiert. In diesem Jahr stand er auch bei der Goldenen Henne mit auf der Bühne. Aber eine angekündigte Pause für das Jahr 2027 sorgte dann schon wieder teilweise für Verwunderung. Was der Sänger in dieser Zeit vorhat, das hat er uns nun verraten. Bei der Goldenen Henne haben wir ihn nämlich gefragt und er sagte:
2: Mir war wichtig, dass wir in einem gewissen Zeitraum jetzt Musik machen und dann auch wieder so ein bisschen Luft holen. Aber dann kommen wir wieder mit neuer Musik. Also nächstes Jahr gibt es so eine schöne Liebe, Glaube, Monster 2 Tour, die Meilenweit Tour. Und danach geht es in die kreative Pause. Und da müssen wir mal schauen. Da möchte ich gerne wieder Lieder schreiben. Und da möchte ich gerne am neuen Album arbeiten. Ich möchte gerne so lange Musik machen, wie der liebe Gott mir das erlaubt.
0: Na, das ist doch eine klare Ansage für die Unheilig-Fans. Ja, und mehr über ihre Stars wie immer auf unserer Internetseite ard-schlagerwelt.de.
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1: Um 9 Uhr mit Susanne Lemke. Verbraucherschützer fordern, Entlastungen nicht auf die Spritpreise zu beschränken. Die Vorständin der Verbraucherzentrale Bundesverband Ramona Popp sagte, die Verbraucher litten seit Monaten in verschiedenen Lebensbereichen unter hohen Energiepreisen. Es dürfe daher bei den Entlastungen nicht allein um die Spritpreise gehen. Bundeskanzler Friedrich Merz hatte gestern eine finanzielle Entlastung beim Tanken in Aussicht gestellt. Die Bundesregierung werde dabei Steuern und Abgaben in den Blick nehmen, Details nannte er nicht. Bei den Staatsanwaltschaften in Deutschland stapeln sich unerledigte Ermittlungsverfahren. Nach Angaben des Deutschen Richterbundes waren zur Jahresmitte bundesweit mehr als 1,1 Millionen Fälle unbearbeitet. In Sachsen seien mehr als 47.200 Fälle offen, in Thüringen

0: rund 30.000, in Sachsen-Anhalt rund 26.800. Grund sei Personalmangel bei den Behörden. Die USA und Deutschland wollen ihre Zusammenarbeit bei Rüstungsprojekten ausbauen. Bundesverteidigungsminister Boris Pistorius und sein US-Kollege Pete Sexsmith unterzeichneten in Washington dazu eine Absichtserklärung. Pistorius sagte anschließend, Deutschland und die USA wollten verhindern, dass angesichts der Bedrohung durch Russland in Europa gefährliche Fähigkeitslücken entstünden. Zum geplanten Kauf von amerikanischen Tomahawk-Marschflugkörpern sagte Pistorius, die Weichen seien gestellt, es müssten aber noch Einzelheiten geklärt werden. Die Thüringer Regionalbischöfin Friederike Spengler fordert eine stärkere Suizidprävention in Deutschland. Spengler sagte dem MDR, Menschen mit Todeswunsch bräuchten geschützte Räume, um über Ängste und Belastungen sprechen zu können. Zugleich forderte sie mehr Hospiz- und Palliativangebote. Viele Sterbewünsche entstünden aus der Sorge, Angehörigen oder der Gesellschaft zur Last zu fallen. Der Thüringer Palliativmediziner Rudolf Wolter forderte dagegen, dass selbstbestimmtes Sterben rechtssicher auszugestalten. Der Staat dürfe nicht ins Sterbebett regieren. Das Bundesverfassungsgericht hatte 2020 das Recht auf assistierten Suizid anerkannt. Der Deutsche Juristentag berät ab heute in Erfurt darüber. In der Sommerreisezeit haben die Autofahrer in diesem Jahr mehr im Stau gestanden als ein Jahr zuvor. Der ADAC zählte über den gesamten Ferienzeitraum rund 129.000 Staus. Das seien gut 8% mehr als im Vorjahr. Die Staus seien im Schnitt aber kürzer gewesen als 2025. Die meisten Staus gab es zum Ferienstart im bevölkerungsreichsten Bundesland NRW am Wochenende vom 17. bis 19. Juli. Das waren die Nachrichten.
1: Und nun der Wetterbericht für die MDR-Schlagerwelt. Heute neben Sonne, Durchzug dichter Bewölkung mit Schauern. Die Höchstwerte liegen zwischen 18 und 22 Grad. Im Osten von Sachsen ist es bis in den Nachmittag trocken, bei maximal 26 Grad. Morgen zum Teil länger bewölkt, trüb, dazu gibt es schwache Schauer. Später dann zeitweise sonnig und trocken, die Höchstwerte 14 bis 21 Grad.
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1: Ja, und hier kommt Tony Holiday. Einen schönen Vormittag wünsche ich.

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Ja, das war die kleine Schwester von Mary Rose. Das war Tina York hier in ihrer MDR-Schlagerwelt. Und ich wünsche Ihnen einen schönen Mittwochvormittag und habe jetzt Semino Rossi für Sie und viele seiner Fans, die fragen sich ja derzeit, geht er nun in den Ruhestand oder geht er nicht in den Ruhestand? Was ist da nun eigentlich mit Ihnen los? Und genau dazu wurde er in der Zarella-Show gefragt. Und Semino reagierte eindeutig, nein, Gerüchte stimmen überhaupt nicht. Solange das Publikum das wünscht, werde ich gern immer singen. Und hier ist er mit Wahnsinn oder Liebe. Ist das Wahnsinn?

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1: Heute mit Katrin Mette aus Meißen.
2: Sie steht manchmal etwas im Schatten des Franz von Assisi. Zu Unrecht, finde ich. Ich rede über Clara von Assisi. Clara wird im selben Ort, aber eine Generation nach Franz geboren, 1193. Aber sie gehört nicht zum Bürgertum wie Franz, sondern zum Adel der Stadt. Als adliges Mädchen hat sie wenig Optionen. Sie kann heiraten und Kinder bekommen oder in eins der gut ausgestatteten Nonnenklöster eintreten. Beides lehnt Clara ab. Sie will ein freies, aber einfaches Leben führen. Ein Leben wie Franz, gefüllt mit Liebe zu Gott und den Menschen. Eines Nachts stemmt sie eine verrammelte Tür in ihrem Elternhaus auf und verlässt ihr altes Leben. Man versucht, sie mit Gewalt zurückzuholen. Vergeblich. Stattdessen schließen sich Clara weitere Frauen an. Ihre beiden Schwestern Katharina und Beatrice, Cousinen, Freundinnen von früher, später sogar ihre eigene Mutter Ortolana. Die Frauen lassen sich in einer Landkapelle vor den Mauern Assisis nieder, in San Damiano. Sie bauen die kleine Kirche aus, errichten einen Schlafsaal über dem Kirchenschiff, der nur über eine Leiter zu erreichen ist. Die Frauen leben zusammen wie in einer Großfamilie. Sie sind arm und abhängig davon, was andere mit ihnen teilen, und genau so wollen sie es. Sie beten zusammen, fasten, manche suchen die Stille, andere kümmern sich um Gäste oder Kranke, die nach San Damiano kommen. Franziskus schaut vorbei oder schickt Männer, die diese Gemeinschaft praktisch unterstützen. Clara schreibt sich mit der böhmischen Prinzessin Agnes von Prag und streitet mit den Päpsten in Rom. Die wollen, dass es die Frauen mit der Armut nicht so streng nehmen, sich aber sehr streng von der Welt abschotten. Jahrelang wehren sich Clara und ihre Gemeinschaft erfolgreich gegen diese päpstlichen Pläne. Als Clara mit 60 Jahren im Sterben liegt, ist der Papst gerade in San Damiano zu Besuch. Offenbar tief von ihr beeindruckt, bestätigt und siegelt er in aller Schnelle die Ordnung, die Clara selbst für ihre Frauengemeinschaft ausgearbeitet hat. Clara von Assisi ist die erste Frau in der Geschichte des Christentums, der das gelingt.
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1: Mit Frank Thomas. Die Thüringer Landesregierung hat eine neue Tourismusstrategie vorgestellt. Wirtschaftsminister Bosion sagt in Erfurt, Urlaub in Thüringen müsse ein Gesamterlebnis sein, das zum Wiederkommen einlade. Deshalb sollten Buchung, Anreise, Unterkunft, Gastronomie stärker miteinander verzahnt werden. Die Fahrpläne im Regionalbusverkehr müssten stärker auf touristische Interessen abgestimmt werden. Ziel sei es, den Weg von der ersten Reiseidee bis zur Buchung möglichst kurz zu halten. Sachsen-Anhalt hat den deutschlandweit geringsten Anteil an Kindern in der Bevölkerung. Nur 11,2% der Menschen im Bundesland Sachsen-Anhalt sind jünger als 14 Jahre. Das zeigen Zahlen des Statistischen Bundesamtes zum Weltkindertag in der nächsten Woche. Insgesamt ist der Kinderanteil in Deutschland leicht gestiegen, innerhalb der letzten 10 Jahre um rund 700.000 unter 14-Jähriger. Die Industriebetriebe in Südwestsachsen haben innerhalb eines Jahres mehr als 5.000 Arbeitsplätze verloren. Das entspricht 5,4%. Diese Zahlen nennt die Industrie- und Handelskammer Chemnitz. Sorgenkinder bleiben den Angaben zufolge die Leitbranchen Fahrzeug- und Maschinenbau. Hier seien die Umsätze besonders stark rückläufig. Die Beschäftigung im Fahrzeugbau ging demnach um knapp 10% zurück. Als Hauptgründe für diese Entwicklung nennt die IHK hohe Energie- und Arbeitskosten, Zollbarrieren und geopolitische Unsicherheiten. Soweit die Meldungen. 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
2: Und jetzt der Wetterbericht für die MDR Schlagerwelt. Heute neben Sonne, Durchzug dichter Bewölkung mit Schauern. Die Höchstwerte liegen zwischen 18 und 22 Grad. Im Osten von Sachsen bis in den Nachmittag trocken bei maximal 26 Grad. Morgen zum Teil länger bewölkt, dazu ist es trüb, es gibt schwache Schauer. Später zeitweise sonnig und trocken, die Höchstwerte 14 bis 21 Grad.
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2: Ja, und ich habe jetzt den Costa für Sie. Costa Cordalis, und der hatte damals nur...

0: Na, da muss man doch automatisch mit summen. Mario Jordan war das und welch ein Tag. Und welch ein Tag könnte es sein, wenn die Preise an der Tanke wieder mal nach unten gehen.
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0: Wir merken es ja derzeit wirklich alle. Der Sprit ist teurer geworden, der Strom auch. Und auch den Unternehmen geht es nicht anders. Deshalb wünschen sie sich Hilfe von Bund und Land. In Erfurt gab es dazu gestern einen Energiegipfel. Was da besprochen wurde, für die MDR Schlagerwelt war Katja Bohmeier dort.
2: Zum Energiegipfel eingeladen hatte der Branchenverband Automotive Thüringen. Es kamen aber nicht nur Unternehmen aus der Automobilindustrie, sondern auch aus der Stahl- und Glasindustrie. Ihnen allen machen auch, wie Matthias Zentka vom Batteriehersteller CATL, die Energiekosten Sorgen.
3: Das ist ein Wettbewerbsnachteil, die Höhe der Energiekosten. Wenn Sie eine Kilowattstunde Batteriezelle herstellen möchten, benötigen Sie zwischen dem 20- und 40-fachen an Energie.
2: Damit machen nicht nur bei CATL die Energiekosten rund ein Viertel der Gesamtkosten aus. In der Stahl- und Glasindustrie ist es rund ein Drittel. Damit Betriebe weiter investieren und nicht ins Ausland abwandern, braucht es wettbewerbsfähige Energiepreise, sagt Rigot Schmelig vom Branchenverband Automotive Thüringen. Der Verband fordert deshalb,
4: dass bei den Netzentgelten der Bund stärker in die Pflicht genommen werden muss. Und das kann aus dem Kernhaushalt sein, aber auch aus dem Klima- und Transformationsfonds und dass der Zweck für diesen Klima- und Transformationsfonds auch wiederhergestellt werden muss.
2: Sprich, Unternehmen, die aus der CO2-Bepreisung in den Fonds einzahlen, sollen daraus auch Geld bekommen, um etwa in neue Energiesysteme investieren zu können. Dafür will sich das Land in Berlin stark machen. In Thüringen will Energieminister Thilo Kummer unter anderem gemeinsame Energieprojekte von Unternehmen und Kommunen unterstützen. Aber auch die Unternehmen selbst sind gefragt. Dazu gehören für Johann Sedelmeier von der Sedelmeier GmbH aus Triptis nicht nur moderne Fertigungskonzepte. Auch bei den Energiekosten ist Eigeninitiative gefragt.
5: Wir gehen in die Eigenproduktion. Wir versuchen, PV-Anlagen aufzubauen, mit Wärme Strom zu substituieren und helfen uns dadurch selber und reduzieren unseren externen Energiebedarf.
2: Damit Unternehmen im Land bleiben und eben nicht abwandern.
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1: Um 10 Uhr mit Susanne Lemke. Unionsfraktionschef Thorsten Frey dringt darauf, dass Entlastungen bei den Spritpreisen schon zum 1. Oktober kommen. Frey sagte den Sendern RTL, NTV, die Menschen brauchten jetzt nicht nur die Aussicht auf Entlastung. Als Möglichkeit nannte er eine Senkung der Mehrwertsteuer auf Kraftstoffe oder eine Senkung der Energiesteuer wie beim Tankrabatt im Mai und Juni. Die Verbraucherzentrale Bundesverband forderte, Entlastungen nicht auf die Spritpreise zu beschränken. Die Verbraucher litten seit Monaten in verschiedenen Lebensbereichen unter hohen Energiepreisen. Die Benzinpreise stiegen heute den vierten Tag in Folge auf einen neuen Rekord. Die Dieselpreise sind nur knapp davon entfernt. Bei den Staatsanwaltschaften in Deutschland stapeln sich unerledigte Ermittlungsverfahren. Nach Angaben des Deutschen Richterbundes waren zur Jahresmitte im bundesweit mehr als 1,1 Millionen Fälle unbearbeitet. In Sachsen seien mehr als 47.200 Fälle offen, in Thüringen rund 30.000, in Sachsen-Anhalt rund 26.800. Grund sei Personalmangel bei den Behörden. Die USA wollen Israel Zehntausende Bomben liefern. Wie die Washington Post und die New York Times berichten, geht es um insgesamt 40.000 Ein-Tonnen Bomben. Das Geschäft habe einen Wert von rund 2,8 Milliarden Dollar. Die Bomben können aufgrund ihrer Explosionskraft große Zerstörungen anrichten. Israel hatte mit dem Einsatz dieser Bomben im Gazastreifen und im Libanon

0: international Empörung ausgelöst. Die Thüringer Regionalbischöfin Friederike Spengler fordert eine stärkere Suizidprävention in Deutschland. Spengler sagte dem MDR, Menschen mit Todeswunsch bräuchten geschützte Räume, um über Ängste und Belastungen sprechen zu können. Zugleich forderte sie mehr Hospiz- und Palliativangebote. Der Thüringer Palliativmediziner Rudolf Wolter forderte, das selbstbestimmtes Sterben rechtssicher auszugestalten. Der Staat dürfe nicht ins Sterbebett regieren. Das Bundesverfassungsgericht hatte 2020 das Recht auf assistierten Suizid anerkannt. Der Deutsche Juristentag berät ab heute in Erfurt darüber. Der chilenisch-französische Dokumentarfilmer Patricio Guzmán ist Medienberichten zufolge im Alter von 85 Jahren in Paris gestorben. Guzmán begleitete filmisch die sozialistische Regierung von Salvador Allende von 1970 bis 1973. Nach dem Militärputsch wurde er zunächst festgenommen. Später ging er ins Exil nach Frankreich. International bekannt wurde er durch die Dokumentarfilm-Trilogie »Der Kampf um Chile«. Das waren die Nachrichten.
1: Der Wetterbericht für die MDR-Schlagerwelt. Heute neben Sonne, Durchzug, dichter Bewölkung mit Schauern und Gewittern. Die Höchstwerte liegen zwischen 18 und 22 Grad. Im Osten von Sachsen bis in den Nachmittag trocken bei maximal 26 Grad. Morgen zum Teil länger bewölkt, trüb, dazu gibt es schwache Schauer. Später zeitweise sonnig und trocken, die Höchstwerte 14 bis 21 Grad.
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1: Und hier kommt die Xandra und für sie steht fest...

0: Leben mit dir, das war die Stimme des Herzens, das war Roger Whittaker in ihrer MDR-Schlagerwelt und ich wünsche Ihnen einen schönen Vormittag. Es ist kurz nach 10 und vielleicht gibt es ja bei Ihnen jetzt eine kleine Pause, eine Auszeit mit Kaffee und vielleicht Rosinenbrot dazu. Heute ist der Tag des Rosinenbrots und ein besonderes Brot, das macht derzeit Furore in Amerika. Dort speziell am teuersten Ort der Welt, in Manhattan, gibt es gerade einen regelrechten Hype auf ein Roggensauerteigbrot. Da hat nämlich eine österreichische Brotboutique eröffnet und im Angebot ist nur ein einziges Brot. Und das hat jetzt schon Kultstatus, weil es äußerst gut schmecken soll. Und da fragen wir doch mal unseren Korrespondenten Martin Ganselmeier, was macht denn das Brot so besonders?
1: Also das Brot ist ein reines Roggensauerteigbrot, das ohne Weizen und ohne Hefe gebacken wird. Das klingt für Deutsche erstmal nicht so außergewöhnlich, aber in den USA wird Brot vor allem aus Weizenmehl hergestellt und eben nicht aus Roggenmehl. Deshalb importiert die Brotboutique Rye dieses Roggenmehl komplett aus Europa und das habe nun mal seinen Preis, hat mir der Juniorchef der Bäckerei gesagt. Für das 1,5 Kilo schwere, runde Roggensauerteigbrot zahlt man stolze $60. Das sind etwa 52 Euro.
0: Schlappe $60 für ein Brot. 52 Euro. Keine Cent. Euro. Ist verrückt, oder?
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Ja, das war der Cowboy des Schlagers, das war Tom Astor hier in ihrer MDR-Schlagerwelt. Und irgendwie wird's schon gehen und das denkt sich wahrscheinlich auch Ramon Roselli. Er ist ja auf Tour, nicht musikalisch, sondern mit seinem eigenen Foodtruck. Unter dem Namen Schokoselli verkauft er zusammen mit seiner Freundin Lorena Erdbeerschokoladenliebe, kurzum Erdbeerbecher in Schokolade. Ja, und nächstes Jahr, da ist er dann zurück in der Manege. Er kehrt zurück in die Manege des Sachsenpalasts im Herzen der Stadt Zwickau. Am 8. Januar geht's los. Und musikalisch ist er natürlich hier in der MDR-Schlagerwelt zu hören. Zum Beispiel mit Alles, was du suchst.

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1: mit Frank Thomas. In Thüringen gehen Prognosen davon aus, dass die Schülerzahlen in den kommenden Jahren deutlich zurückgehen werden. Das Bildungsministerium in Erfurt rechnet damit, dass in etwa 10 Jahren weniger als 200.000 Kinder und Jugendliche im Freistaat unterrichtet werden. In den 90er Jahren waren es noch über 400.000. Im Streit um die Sanierung der Giftschlammgrube Prüchau in Sachsen-Anhalt hat sich der Bund für Umwelt- und Naturschutz Deutschland erneut durchgesetzt. Das Oberverwaltungsgericht in Magdeburg bestätigte per Mitteilung, dass die Einkapselung quecksilberhaltiger Abfälle gestoppt bleibt. In der Grube in der Altmark lagern seit Jahrzehnten belastete Abfälle. Anwohner und Umweltverbände fordern die Entfernung. Das zuständige Landesamt erlaubte, sie vor Ort einzukapseln. Im Juni hatte das Verwaltungsgericht dieses Vorgehen gestoppt und dabei auf fehlende Prüfungen verwiesen. Gegen die Eilentscheidung wollten sich das Landesamt und der Betreiber wehren. Der Stopp gilt nun bis zum Start des juristischen Hauptverfahrens. Bei Ermittlungen gegen Kinderpornografie hat die Polizei Durchsuchungen bei 26 Verdächtigen durchgeführt. Betroffen waren nach Angaben der Staatsanwaltschaft Wohnungen und Geschäftsräume in Dresden und auch den Kreisen Meißen und Sächsische Schweiz-Osterzgebirge. Dabei seien Handys, Computer und andere Speichermedien beschlagnahmt worden. Soweit die Meldungen. 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
2: Und nun der Wetterbericht für die MDR Schlagerwelt. Heute neben Sonne, Durchzug dichter Bewölkung mit Schauern. Die Höchstwerte liegen zwischen 18 und 22 Grad. Im Osten von Sachsen ist es bis in den Nachmittag trocken, bei maximal 26 Grad. Morgen zum Teil länger bewölkt, trüb, dazu gibt es schwache Schauer. Später dann zeitweise sonnig und trocken, die Höchstwerte 14 bis 21 Grad.
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2: Und ich habe jetzt einen Star aus Frankreich für Sie. In diesem Jahr ist sie auf finaler Weltabschiedstournee. Hier kommt Mireille Mathieu.

0: das Rosenfest in San Antonio, das war Musik aus Österreich, das war Andy Borg und da bleiben wir doch gleich mal in Österreich.
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1: Um 11 Uhr mit Susanne Lemke. Die EU-Kommission hat ein Social-Media-Verbot für Kinder unter 13 Jahren angekündigt. Kommissionspräsidentin Ursula von der Leyen sagte im Europaparlament in Straßburg, unter 13-Jährige sollten keine sozialen Netzwerke nutzen dürfen. 13- und 14-Jährige sollten von den Eltern beaufsichtigte Profile mit eingeschränkten Funktionen und begrenzter Zeit nutzen können. Ein eigener Account werde erst ab 15 erlaubt. Ein Gesetzentwurf dazu werde morgen vorgestellt. Von der Leyen kündigte zudem an, für die EU einen eigenen Alarmmechanismus für Krisensituationen zu schaffen. Die EU brauche einen Mechanismus für Situationen unterhalb der Schwelle eines bewaffneten Angriffs, analog zum Artikel 4 des NATO-Vertrags. Dieser verpflichte zu gemeinsamen Beratungen, wenn ein Mitgliedsland seine Sicherheit bedroht sieht. Laut von der Leyen soll auch ein Konzept für einen europäischen Sicherheitsrat erarbeitet werden. Die Bundesregierung will den Schutz vor islamistischem Terrorismus verstärken. Bundesinnenminister Alexander Dobrindt und Justizministerin Stefanie Hubi stellten dazu einen 10-Punkte-Plan vor. Danach sollen bei Gefährdern elektronische Fußfesseln zur Anwendung kommen und Taten mit Messern als Verbrechen geahndet werden. Für das Sammeln von Spenden für Terrororganisationen soll ein neuer Straftatbestand geschaffen werden. Zudem sollen bei Entscheidungen über Bewährungsstrafen Sicherheitsinteressen der Allgemeinheit stärker berücksichtigt werden. Die Bundesregierung reagiert damit auf den Anschlag auf den Berliner CSD im Juli. Unionsfraktionschef Thorsten Frey dringt darauf, dass Entlastungen bei den Spritpreisen schon zum 1. Oktober kommen. Frey sagte den Sendern RTL NTV, die Menschen brauchen jetzt nicht nur die Aussicht auf Entlastung. Als Möglichkeiten nannte er eine Senkung der Mehrwertsteuer auf Kraftstoffe oder eine Senkung der Energiesteuer, wie beim Tankrabatt im Mai und Juni. Die Benzinpreise stiegen heute den vierten Tag in Folge auf einen neuen Rekord.

0: Die Dieselpreise sind nur knapp davon entfernt. Das Ozonloch über der Antarktis ist 2025 so klein gewesen wie selten seit Anfang der 90er Jahre. Die Weltwetterorganisation WMO sprach von einer Erfolgsgeschichte im Umweltschutz. Zurückzuführen sei das vor allem auf das Verbot von schädlichen Fluorchlorkohlenwasserstoffen, die vor allem in Kühlanlagen und Löschschäumen eingesetzt wurden. Die Ozonschicht schützt die Erde vor schädlicher UV-Strahlung. Das waren die Nachrichten.
1: Und jetzt der Wetterbericht für die MDR-Schlagerwelt. Heute neben Sonne, Durchzug dichter Bewölkung mit Schauern. Die Höchstwerte liegen zwischen 18 und 22 Grad. Im Osten von Sachsen bis in den Nachmittag trocken bei maximal 26 Grad. Morgen zum Teil länger bewölkt, dazu ist es trüb, es gibt schwache Schauer. Später zeitweise sonnig und trocken, die Höchstwerte 14 bis 21 Grad.
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1: Ja, und ich habe jetzt Mereros für Sie. Einen schönen Vormittag.

0: Na, Sie haben doch bestimmt auch mit gesungen oder mit gesummt. Chichame heißt Ich liebe dich. Die Flippers waren das hier in ihrer MDR Schlagerwelt. Und da habe ich jetzt Musik aus der Schweiz für Sie. Und zwar aus dem Schweizer Kanton Bern. Dort lebt Francine Jordi. Und sie ist gesegnet mit einem wunderschönen Bergpanorama. Und dort in der Gegend hat sie auch einen Garten. Und Francine?
1: Also bei mir ist ja Natur sehr, sehr wichtig. Darum habe ich natürlich auch zu Hause einen Garten. Ich habe zwar schon Unterstützung, das muss ich ja zugeben. Also wann ist was jetzt zu machen? Das ist ja immer das Schwierige beim Garten. Wann muss man zurückschneiden? Wann wird gedüngert? Wann wird was gemacht? Aber ich werde immer besser, also wirklich. Und was mir ganz besonders am Herzen liegt, ist auch mein kleiner Gewürzgarten. Ich habe so einen ganz kleinen Gewürzsteingarten und das finde ich natürlich was ganz Tolles, wenn man einfach raus kann, dort die Gewürze nehmen und dann gleich mit frischen Gewürzen kochen. Das ist eigentlich bedeutet mir sehr viel.
0: Aber sie hat auch festgestellt, so dolle sind die Gewürze in diesem Jahr nicht gewachsen, wegen der Hitze. Und mehr über ihre Stars wie immer auf unserer Internetseite ardschlagerwelt.de.
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Das Schiff der großen Illusionen. Das war Christian Anders hier in Ihrer MDR-Schlagerwelt und ich wünsche Ihnen einen entspannten Vormittag. In der nächsten halben Stunde, da geht es bei uns um Haarausfall und das betrifft ja im Laufe des Lebens sehr viele Menschen. Demnächst soll es wirksame Mittel geben. Mehr dazu in der nächsten halben Stunde hier bei uns. Hier habe ich erstmal die Stefanie mit der langen Mähne. Stefanie Hertel.

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1: Mit Frank Thomas. Der Freistaat Sachsen will schärfere Regeln gegen Jugendgewalt durchsetzen. Die Landesregierung plant, dazu nächste Woche einen Antrag in den Bundesrat einzubringen. Justizministerin Constanze Geiert von der CDU sieht dringenden Handlungsbedarf wegen steigender Fallzahlen. Sachsen will unter anderem erreichen, dass bei schweren Gewaltstraftaten von Heranwachsenden nicht mehr das mildere Jugendstrafrecht angewendet wird. Außerdem soll eine neue Studie des Bundes auch Delikte von strafunmündigen Kindern einbeziehen. Das Erfurter Kita-Moratorium ist rechtswidrig. Nach Angaben der Stadt hat das Landesverwaltungsamt als Rechtsaufsichtsbehörde dies bestätigt. Das Moratorium sieht vor, trotz sinkender Kinderzahlen bis Ende des Jahres 2027 kein Personal in den Kindertagesstätten abzubauen. Mit der Entscheidung gab die Behörde Oberbürgermeister Andreas Horn von der CDU recht, der das im Stadtrat beschlossene Moratorium beanstandet hatte. Leipzig bekommt vom Land bis zu 60 Millionen Euro, um das Sportforum weiterzuentwickeln. Wie die Stadt mitteilte, soll das Gelände um die Red Bull Arena zum zentralen Standort für Leistungs- und Spitzensport sowie internationale Großveranstaltungen werden. Für den Breitensport sei zudem ein hochmoderner Hallencampus geplant. Sachsens Ministerpräsident Kretschmer sagte, die Investition sei langfristig angelegt, sie werde den traditionsreichen Sportstandort weiter voranbringen. Soweit die Meldungen. 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
2: Der Wetterbericht für die MDR Schlagerwelt. Heute neben Sonne, Durchzug dichter Bewölkung mit Schauern und Gewittern. Die Höchstwerte liegen zwischen 18 und 22 Grad. Im Osten von Sachsen bis in den Nachmittag trocken bei maximal 26 Grad. Morgen zum Teil länger bewölkt, trüb, dazu gibt es schwache Schauer. Später zeitweise sonnig und trocken, die Höchstwerte 14 bis 21 Grad.
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2: Ja, und hier sind Jockel und Charlie, Brunner und Brunner.

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0: Oh la la, der Zirkus fängt schon wieder an. Das war die Severin. Und jetzt geht's um Haarausfall.
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0: Viele Männer, aber auch Frauen leiden ja unter Haarausfall. Bei ihnen reagieren die Haarwurzeln empfindlich auf bestimmte Hormone. Dagegen gibt es seit Jahrzehnten Medikamente, die nicht immer wirken und auch manchmal Nebenwirkungen haben. Bald könnten aber neue Mittel auf den Markt kommen. Einige Firmen, zum Beispiel in den USA, arbeiten daran. Wir haben unsere US-Korrespondentin Antje Sieb gefragt, was können denn diese neuen Medikamente, was die alten nicht können?
2: Gleich vorneweg, das sind sicher keine Wundermittel. Bei den am weitesten entwickelten Medikamenten, da hofft man zum Beispiel auf weniger Nebenwirkungen. Mhm. Eins davon ist eine Tablette mit dem seit Jahrzehnten zugelassenen Wirkstoff Minoxidil, der aber langsamer und gleichmäßiger freigegeben wird. Und davon erhofft man sich zwei Dinge. Einmal eine schnellere Wirkung und eben weniger Nebenwirkungen. Mhm. Getestet wird das Mittel von der US-Firma Veradermics, sowohl für Männer als auch für Frauen. US-Startups an der Westküste arbeiten auch noch an anderen Optionen, zum Beispiel neue Wirkstoffe, die schlummernde Haarfollikel aufwecken sollen. Auch das wirkt aber in den ersten Studien nicht bei jedem.
0: Okay, und wie ist die Studienlage derzeit?
2: Bisher gibt es etwa für die Tablette positive Studienergebnisse und auch für einen Wirkstoff namens Clascoterone, der gegen Akne schon zugelassen ist und auch bei Haarausfall wirkt, weil er eben lokal Hormone blockieren kann. Da geht es um fortgeschrittene klinische Studien. Die sind also ausführlich bei Betroffenen getestet worden. Allerdings sind die Studien noch nicht alle veröffentlicht. Das heißt, die sind nicht so einfach unabhängig dann auch einzuschätzen. Mhm. Ganz neue Wirkstoffe, die sind meist noch in so einer Studienphase, wo man noch nicht sicher sagen kann, klappt das in der Anwendung dann wirklich so, wie man sich das vorstellt? Ist die Wirkung gut genug? Tauchen keine Nebenwirkungen auf? Denn genau aus diesem Grund müssen Firmen neue Medikamente eben ausführlich und über Jahre am Menschen testen, damit man dazu Daten bekommt und diese Studien dann bei der Zulassungsstelle einreichen zur Prüfung.
0: Okay, und wann könnten die neuen Mittel auf den Markt kommen?
2: Die ersten Kandidaten sind in der letzten Studienphase, aber noch ist kein Zulassungsantrag eingereicht. Die ersten sind frühestens für nächstes Jahr angekündigt und die Behörden prüfen das dann ausführlich. Also vor Ende 2027 oder 2028 dürfte das nichts werden. Viele andere Medikamente brauchen sicher noch einige Jahre, wenn sie es überhaupt bis zur Zulassung schaffen. Denn selbst wenn die ersten Studien am Menschen gut aussehen, schafft es erfahrungsgemäß ein großer Teil der Wirkstoffe am Ende doch nicht auf den Markt, weil sie entweder mehr Nebenwirkungen haben als gedacht oder weil sie doch nicht gut genug wirken.
0: Sagt unsere Korrespondentin in den USA, Antje Sieb.
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1: Um 12 Uhr mit Renato Bodenburg. Die EU-Kommission hat ein Social-Media-Verbot für Kinder unter 13 Jahren angekündigt. Kommissionspräsidentin Ursula von der Leyen sagte im Europaparlament in Straßburg, unter 13-Jährige sollten keine sozialen Netzwerke nutzen dürfen. 13- und 14-Jährige sollten von den Eltern beaufsichtigte Profile mit eingeschränkten Funktionen und begrenzter Zeit nutzen können. Ein eigener Account werde erst ab 15 erlaubt. Ein Gesetzentwurf dazu werde morgen vorgestellt. Von der Leyen kündigte zudem an, für die EU einen eigenen Alarmmechanismus für Krisensituationen zu schaffen. Die EU brauche einen Mechanismus für Situationen unterhalb der Schwelle eines bewaffneten Angriffs, analog zum Artikel 4 des NATO-Vertrages. Dieser verpflichtet zu gemeinsamen Beratungen, wenn ein Mitgliedsland seine Sicherheit bedroht sieht. Laut von der Leyen soll auch ein Konzept für einen europäischen Sicherheitsrat erarbeitet werden. Die Bundesregierung will den Schutz vor islamistischem Terrorismus verstärken. Das Bundeskabinett beschloss dazu einen 10-Punkte-Plan von Innenminister Alexander Dobrindt und Justizministerin Stefanie Hubich, der aber noch in Gesetze gegossen werden muss. Danach sollen bei Gefährdern elektronische Fußfesseln zur Anwendung kommen und Taten mit Messern als Verbrechen geahndet werden. Für das Sammeln von Spenden für Terrororganisationen soll ein neuer Straftatbestand geschaffen werden. Zudem sollen bei Bewährungsstrafen Sicherheitsinteressen der Allgemeinheit stärker berücksichtigt werden. Die Bundesregierung reagiert damit auf den Anschlag auf den Berliner CSD im Juli. Die 8 CDU-Ministerpräsidenten haben sich demonstrativ hinter Bundeskanzler Friedrich Merz gestellt. In einer gemeinsamen Erklärung heißt es, die Menschen könnten darauf vertrauen, dass ihre Probleme angegangen würden. Dazu würden die Ministerpräsidenten gemeinsam mit Kanzler Merz beitragen. Eine Personaldiskussion lehnten sie ab. Deutschland brauche mehr denn je Stabilität. CSU-Chef Markus Söder hatte die CDU gestern aufgefordert, Merz Rückendeckung zu geben. Das Ozonloch über der Antarktis ist 2025 so klein gewesen wie selten seit Anfang der 90er Jahre. Die Weltwetterorganisation WMO sprach von einer Erfolgsgeschichte im Umweltschutz. Zurückzuführen sei das vor allem auf das Verbot von schädlichen Fluorkohlenwasserstoffen, die vor allem in Kühlanlagen und Löschschäumen eingesetzt wurden. Die Ozonschicht schützt die Erde vor schädlicher UV-Strahlung. Das waren die Nachrichten.
2: Und nun der Wetterbericht für die MDR Schlagerwelt. Heute

0: Neben Sonne, Durchzug, dichter Bewölkung, mit Schauern. Die Höchstwerte liegen zwischen 18 und 22 Grad. Im Osten von Sachsen ist es bis in den Nachmittag trocken, bei maximal 26 Grad. Morgen zum Teil länger bewölkt, trüb, dazu gibt es schwache Schauer. Später dann zeitweise sonnig und trocken, die Höchstwerte 14 bis 21 Grad.
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0: Eine schöne, gemütliche Mittagszeit wünsche ich Ihnen und die musikalische Unterhaltung, die gibt's von uns. Und da kann ich jetzt nur sagen, die Gitte, bitte.

0: Mädchen, du bist schön. Ein Klassiker, ein Amiga-Klassiker von Frank Schöbel hier in ihrer MDR-Schlagerwelt. Ich wünsche Ihnen eine schöne Mittagszeit und wie immer an dieser Stelle gehen Geburtstagsgrüße auf die Reise. Die Ruth aus Zwickau hat via WhatsApp einen Gruß geschickt und zwar für den Jörg wieder in Czornowitz. Er feiert heute seinen 61. Geburtstag und dazu wünschen wir Gudrun Wolf und Ruth Schneider alles Gute. Vor allem aber viel Gesundheit und sie schreibt, leider musst du ja noch arbeiten, aber irgendwann ist die Zeit auch vorbei und dann kannst du mit deiner Sabine zum Geburtstag anstoßen mit einem Glas Wein. Na, das Gläschen Wein dann auf alle Fälle zum Feierabend. Und allen anderen Geburtstagskindern, den schicken wir von der MDR Schlagerwelt Grüße und zwar jetzt mit Andreas Martin.
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1: Mit Frank Thomas. Die Einkapselung quecksilberhaltiger Abfälle in der Giftschlanggrube Brüchau in der Altmark kann nicht fortgesetzt werden. Das hat das Oberverwaltungsgericht in Magdeburg entschieden und damit eine Entscheidung der Vorinstanz bestätigt. Das zuständige Landesamt hatte es erlaubt, die Giftstoffe vor Ort einzukapseln. Dagegen waren Umweltschützer juristisch vorgegangen. Anwohner und Umweltverbände fordern seit Jahren, dass die giftigen Abfälle entfernt werden. Eine Person im thüringischen Graz ist Opfer eines mutmaßlichen Anlagebetrugs geworden und hat dabei einen hohen Geldbetrag verloren. Wie die Polizei mitteilte, stieß der 65-Jährige bei einer Internetrecherche auf eine Trading-Plattform und überwies zwischen Ende März und Mitte September rund 70.000 Euro auf vorgegebene Konten. Die sächsische Landesregierung will den Tourismus im Erzgebirge, im Vogtland und in der Region Zwickau-Chemnitz ankurbeln. Landesministerin Klebsch sagt, die Ziel sei eine grenzüberschreitende Reise- und Erlebnisregion im Herzen Europas. Die CDU-Politikerin verwies auf einen bereits existierenden Masterplan, für den zahlreiche Projektideen zusammengetragen wurden. Demnach soll etwa das Areal um die Göltschtalbrücke entwickelt werden. Angedacht ist außerdem ein Ausbau des Gesundheits- und Radtourismus in der Region. Trotz der Rekordhitze hat sich die große Mehrheit der Deutschen im Sommerurlaub gut erholt. Das ist das Ergebnis einer Umfrage der Krankenkasse DAK. Für die Mehrheit spielt die Hitze nur eine geringe Rolle. Soweit die Meldungen. 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
2: Und jetzt der Wetterbericht für die MDR Schlagerwelt. Heute neben Sonne, Durchzug dichter Bewölkung mit Schauern. Die Höchstwerte liegen zwischen 18 und 22 Grad. Im Osten von Sachsen bis in den Nachmittag trocken bei maximal 26 Grad. Morgen zum Teil länger bewölkt, dazu ist es trüb, es gibt schwache Schauer. Später zeitweise sonnig und trocken, die Höchstwerte 14 bis 21 Grad.
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2: Und ich wünsche Ihnen eine ganz entspannte Mittagszeit und dazu gibt es eine Wahnsinns-Love-Story. Hier kommt Hanne Haller.

0: Ja, das war Gabi Baginski und der Plattenschrank von Großpapa. Da sind viele musikalische Highlights drin. Und die servieren wir Ihnen übrigens auch am Freitagabend.
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Das war Olaf Berger, Musik aus Sachsen hier in ihrer MDR Schlagerwelt. Ich wünsche Ihnen eine angenehme Mittagszeit, noch was Leckeres zum Nachtisch, und nach eins begleitet Sie dann Klaus Schredergrau weiter durch den Tag. Ich wünsche Ihnen noch einen schönen Schlagertag und sage wie immer Tschüss, bye bye, Ihr euer Andreas Kallwitz. Bis morgen früh 6 Uhr, und dann starten wir gemeinsam in den Donnerstag.

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1: Um 13 Uhr mit Renato Bodenburg. Die 8 CDU-Ministerpräsidenten haben sich hinter Bundeskanzler Friedrich Merz gestellt. In einer gemeinsamen Erklärung heißt es, Deutschland brauche jetzt mehr denn je Stabilität. In dieser Situation komme es auf Geschlossenheit, die Tatkraft und einen klaren Kurs an. Vertrauen werde wieder entstehen, wenn Politik Probleme und Fragen löse, die die Menschen beschäftigten. Dazu wolle man gemeinsam mit Bundeskanzler Merz beitragen. Bereits gestern hatte sich CSU-Chef Markus Söder zu Merz bekannt. Kommissionspräsidentin Ursula von der Leyen hat Kanada eine assoziierte EU-Mitgliedschaft vorgeschlagen. Von der Leyen sagte, Europa und Kanada glaubten gemeinsam an die Demokratie. In ihrer aktuellen Weltlage wolle man die Beziehungen auf das höchstmögliche Niveau heben. Wie eine assoziierte Mitgliedschaft aussehen könnte, blieb offen. Kanadas Premier Mark Carney verfolgte die Rede im Parlament in Straßburg. Er selbst hatte kürzlich erklärt, eine einzigartige Allianz mit der EU anzustreben. Nach dem islamistischen Anschlag beim CSD in Berlin hat sich die Bundesregierung auf Strafverschärfung verständigt. Der 10-Punkte-Plan sieht unter anderem elektronische Fußfesseln für Gefährder vor. Messerangriffe sollen künftig als Verbrechen geahndet werden. Für das Sammeln von Spenden für Terrororganisationen wird ein neuer Straftatbestand geschaffen. Soll eine Strafe zur Bewährung ausgesetzt werden, muss künftig berücksichtigt werden, wie gefährlich der Täter ist. Der Internationale Strafgerichtshof hat den früheren Präsidenten des Kosovo, Hashim Thaçi, wegen Kriegsverbrechen zu 25 Jahren Haft verurteilt. Das Kosovo-Sondertribunal im niederländischen Den Haag sah es als erwiesen an, dass der 58-Jährige während des Kosovo-Krieges für Folter und Mord verantwortlich war. Thaçi war Mitbegründer und Führer der paramilitärischen Organisation UÇK. Nach deren Abspaltung von Jugoslawien war er der erste Regierungschef der Republik Kosovo und von 2016 bis 2020 ihr Präsident. Die Ozonschicht hat sich zwar weiter erholt, ist aber noch nicht vollständig wiederhergestellt. Das sagte der Leiter der Ozongruppe beim Deutschen Wetterdienst, Wolfgang Steinbrecht, dem MDR. Demnach gibt es über der Antarktis jedes Jahr ein Ozonloch. Dieses werde voraussichtlich erst 2060 oder 2070 verschwinden. Grund seien langlebige FCKW-Rückstände in der Atmosphäre. Die Entwicklung zeige aber, dass das weltweite FCKW-Verbot wirke und internationale Zusammenarbeit den Umweltschutz voranbringe. Das waren die Nachrichten.
2: Und das Wetter für die MDR-Schlagerwelt. Bis zum Abend ziehen die letzten Schauer und Gewitter ab. Von Westen her Auflockerungen, aber noch vereinzelt Regen. 18 bis 22, in der Oberlausitz bis 26 Grad. Morgen zunächst teilweise Nebel, sonst neben Wolken auch Sonne und meist trocken. 15 bis 21 Grad. Am Freitag und Samstag weiterhin Sonne und Wolken, ein paar Schauer. Am Samstag wieder etwas wärmer.
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0: Das waren die süßen Schuhe von den Moonbeats und damit noch einmal herzlich willkommen am Mittwochnachmittag hier bei der MDR Schlagerwelt. Was haben wir vor an diesem Nachmittag? Wir schauen erst einmal genau aufs Wetterchen. Hier in Erfurt hat sich's ja mächtig abgekühlt. Im Osten von Sachsen dagegen ist es noch hochsommerlich warm, aber auch das soll sich bald ändern. Wir schalten ins MDR Wetterstudio so gegen 13.40 Uhr. Wolfgang Hofer, der Sänger und Songwriter, wird uns erklären, wie er denn zu seinem Klassiker Abraham gekommen war, damals in den 70er Jahren. Und wir erinnern an den Schauspieler Ralf Richter, der im Alter von 69 Jahren gestorben ist. Ein Mann aus dem Ruhrpott, der, ja, nachdem die Todesnachricht auch dort angekommen war, vermisst wird.
1: Ich finde es schade, ja, weil war ja einer aus dem Pott, ne, und einer von uns sozusagen.
2: Der hat wohl auch in das Boot gespielt. Und ansonsten habe ich denn eigentlich mehr in Erinnerung so Bösewichtrollen in Krimis oder so. Wenn so Lokalgrößen dann verloren gehen, ist das sehr schade. Ne?
3: Ganz viele Filme, das Boot oder Rote Erde und ganz toller Schauspieler, sehr wandlungsfähig auch und hat vor allem so das Ruhrgebiet verkörpert.
0: Wir erinnern an Ralf Richter so gegen 15.45 Uhr. Und jetzt eine Dame, die seit kurzem wieder solo ist. Marie Reim. Ihr neuer Song auf allen Sprachen.
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1: Mit Frank Thomas. Ein möglicher Wechsel der Gemeinde Gerstungen von Thüringen nach Hessen ist vorerst vom Tisch. Das hat der Hauptausschuss der Gemeinde am Abend mehrheitlich beschlossen. Der Gemeinderat soll in der nächsten Woche entscheiden. Bürgermeister Daniel Stephan sagte dem MDR, ein Wechsel sei derzeit politisch in der Gemeinde nicht durchsetzbar. An seinen Forderungen an das Land Thüringen halte er jedoch fest. Dabei gehe es um einen hohen Investitionsbedarf in Straßen, Trink- und Abwassernetze und den Nahverkehr. Die Einkapselung quecksilberhaltiger Abfälle in der Giftschlanggrube Brüchau in der Altmark bleibt gestoppt. Das hat das Oberverwaltungsgericht in Magdeburg entschieden und damit eine Entscheidung der Vorinstanz bestätigt. Das Landesamt hatte es zuvor erlaubt, die Giftstoffe vor Ort einzukapseln. Dagegen waren Umweltschützer juristisch vorgegangen. Anwohner und Umweltverbände fordern seit Jahren, dass die giftigen Abfälle entfernt werden. Für den insolventen Chemnitzer Textilmaschinenbauer Spinzwirn zeichnet sich eine Lösung ab. Der bisherige Gesellschafter Starlinger kündigte an, einige Vermögenswerte zu übernehmen. Diese bildeten die Grundlage für den Neustart einer eigenständigen Gesellschaft mit rund 40 Beschäftigten. Für die rund 90 Mitarbeiter, deren Jobs nicht erhalten werden können, wurde eine Transfergesellschaft eingerichtet. Zuvor war eine international durchgeführte Investorensuche erfolglos geblieben. Kein Interessent wollte das Chemnitzer Unternehmen in seiner bisherigen Form übernehmen. Soweit die Meldungen. 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
2: Und das Wetter für die MDR Schlagerwelt. Bis in den Abend in Sachsen teilweise noch Schauer und kräftige Gewitter, danach Auflockerungen mit Sonne. 17 bis 22, im Osten bis 26 Grad und windig. In der Nacht abziehende Schauer, 12 bis 7 Grad. Morgen nach Nebel, Sonne und Wolken, meist trocken, 15 bis 21 Grad. Am Freitag wechselhaft mit ein paar Schauern.
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3: Hallo, hier ist Roland Kaiser und ich wünsche Ihnen einen schönen Nachmittag.

0: Die beiden Jungs von Fantasy waren musikalisch auf dem Tretboot unterwegs. Na, hoffentlich haben sie da hübsches Wetterchen. Wir wollen mal erfahren, wie es im Moment so aussieht bei uns im Sendegebiet. Jana Weise ist im MDR Wetterstudio in Leipzig uns zugeschaltet. Also hier in Erfurt ist es ja eher grau und trüb und geregnet hat es ja auch schon kräftig. Ist das denn überall so regnerisch?
1: Noch nicht. In der Region Dresden, in der Sächsischen Schweiz, da scheint die Sonne. Und hier sind die Temperaturen auch noch im warmen Bereich. Also 25 Grad gibt es zum Beispiel in Dresden oder auch in Rothenburg in der Oberlausitz. Während die meisten anderen eben diesen Regen schon abbekommen haben oder jetzt noch einige Schauer, die nachfolgen. Und damit hat sich kühlere Luft durchgesetzt. Die Temperaturen da 16 bis 18 Grad. Von Westen her gibt es dann aber auch noch Auflockerungen. Mit Sonne und die stärksten Regenschauer sind derzeit im Vogtland, auch im Landkreis Meißen. Und die ziehen weiter nach Osten und da können auch am Nachmittag sogar noch ein paar kräftige Gewitter mit entstehen und Richtung Neisser dann ziehen und am Abend sind die dann alle abgezogen.
0: Es ist auch kühler geworden, ne? Unangenehm.
1: Naja, 16 Grad ist schon nicht mehr so warm und es werden auch nur Nachmittagstemperaturen nach dem Regen so von 18 bis 22 Grad. Die nächste Nacht auch deutlich frischer als die jetzige. Da haben wir es dann mit 12 bis 7 Grad zu tun.
0: Und wie schaut's morgen aus?
1: Auch da ist mäßig warme Luft mit Temperaturen teilweise auch mal unter der 20-Grad-Marke. Aber morgen wird es da wieder recht freundlich mit Sonne und Wolken, bleibt trocken. Richtung Wochenende gibt es auch einzelne Schauer dazu.
0: Jana Weise im MDR Wetterstudio. Vielen Dank für die Aussichten.
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1: Um 14 Uhr mit Renato Bodenburg. Die 8 CDU-Ministerpräsidenten haben sich hinter Bundeskanzler Friedrich Merz gestellt. In einer gemeinsamen Erklärung heißt es, Deutschland brauche jetzt mehr denn je Stabilität. In dieser Situation komme es auf Geschlossenheit, die Tatkraft und einen klaren Kurs an. Vertrauen werde wieder entstehen, wenn Politik Probleme und Fragen löse, die die Menschen beschäftigten. Dazu wolle man gemeinsam mit Bundeskanzler Merz beitragen. Bereits gestern hatte sich CSU-Chef Markus Söder zu Merz bekannt. Die Gasspeicher in Deutschland sind aktuell zu 56% gefüllt. Das teilte der Chef der Bundesnetzagentur Klaus Müller mit. Er betonte, das sei bereits mehr, als man im gesamten letzten Winter entnommen habe. Dennoch sollten die Speicher weiter gefüllt werden. Die staatlich vorgeschriebene Füllmenge von 80% sei vor dem Winter aber nicht mehr zu erreichen. Kommissionspräsidentin Ursula von der Leyen hat Kanada eine assoziierte EU-Mitgliedschaft vorgeschlagen. Von der Leyen sagte, Europa und Kanada glaubten gemeinsam an die Demokratie. In der aktuellen Weltlage wolle man die Beziehungen auf das höchstmögliche Niveau heben. Wie eine assoziierte Mitgliedschaft aussehen könnte, blieb offen. Kanadas Premier Mark Carney verfolgte die Rede im Parlament in Straßburg. Er selbst hatte kürzlich erklärt, eine einzigartige Allianz mit der EU anzustreben. Litauen geht davon aus, dass die von NATO-Kampfjets abgeschossene Drohne aus russischer Produktion stammt. Präsident Gitanas Nausėda sagte in Vilnius, nach derzeitigem Kenntnisstand sei es eine Drohne vom Typ Gerbera gewesen. Die mit Sprengstoff bestückte Drohne sollte vermutlich die Ukraine angreifen und sei vom Kurs abgelenkt worden. Das Fluggerät war in der Nacht zum Dienstag von einem italienischen Jet vom Himmel geholt worden. Die Insolvenzwelle in Thüringen hat sich abgeschwächt. Wie das Statistische Landesamt mitteilte, sank die Zahl der Firmenpleiten im ersten Halbjahr um mehr als 15% auf 143. Durch die Insolvenzen waren rund 1.700 Arbeitsplätze gefährdet. Betroffen waren vor allem Kfz-Werkstätten und Autohändler sowie Baufirmen und Dienstleister. Auch die Zahl der Privatinsolvenzen ging deutlich zurück. Das waren die Nachrichten.
2: Und das Wetter für die MDR-Schlagerwelt. Bis zum Abend ziehen die letzten Schauer und Gewitter ab. Von Westen her Auflockerungen, aber noch vereinzelt Regen. 18 bis 22, in der Oberlausitz bis 26 Grad. Morgen zunächst teilweise Nebel, sonst neben Wolken auch Sonne und meist trocken. 15 bis 21 Grad. Am Freitag und Samstag weiterhin Sonne und Wolken, ein paar Schauer. Am Samstag wieder etwas wärmer.
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2: Herzlich willkommen bei uns in der Schlagerwelt des Mitteldeutschen Rundfunks. Und die Palldauer habe ich jetzt für Sie. Und die haben heute Glück.
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0: Am Ende wurde es leicht pastoral im Song von Wolfgang Hofer, der Trödler Abraham. Und ich hatte ihn mal getroffen beim Südwestrundfunk in Stuttgart. Dort lebt Wolfgang Hofer mittlerweile. Und da hat er mir erzählt, wie denn dieser Song vom Trödler Abraham überhaupt aufs Papier kam.
1: Das ist ewig her, das war im letzten Jahrtausend. Und zwar 1971, in Österreich 1970. Da habe ich angefangen. Ich bin ja auch ein Ösi. Ja, ich habe als Gymnasiast Lieder geschrieben unter der Schulbank und wir hatten so eine Band. Damals waren Protestsongs in Bob Dylan und Donovan und solche Sachen. Mhm. Und solche Texte haben wir auch geschrieben, natürlich in Englisch, weil das in war. Und nach dem Abitur sind wir dann auseinandergegangen und ich habe weiter Musik gemacht im Studentenheim in Wien. Im Keller habe ich zur Gitarre gespielt, Lieder geschrieben und dann habe ich mir gedacht, ich schicke es mal an den ORF, also an den Österreichischen Rundfunk, eine Kassette. Und da habe ich dann tatsächlich einen Anruf bekommen, haben die gesagt, ja, das hört sich nicht schlecht an, kann man das mal live hören. Ich habe dann im Studentenheim, war eine Veranstaltung, dann kamen die, haben gesagt, ja, wir machen Probeaufnahmen und die zweite Platte war dann der Trödler Abraham und dann durfte ich zur Hitparade.
0: Und dort schlug der Song ein wie eine Bombe. Vorgestellt wurde der Titel am Samstag, den 20. März 1971. Und er schaffte es tatsächlich zweimal auf Platz 1. Wolfgang Hofer, der ja im Laufe seiner Karriere dann auch noch viele, viele erfolgreiche Songs für andere, unter anderem natürlich auch für Udo Jürgens geschrieben hat.

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1: Mit Frank Thomas. Die 8 Ministerpräsidenten haben sich hinter Bundeskanzler Friedrich Merz gestellt. In einer gemeinsamen Erklärung heißt es, Deutschland brauche jetzt mehr denn je Stabilität. In dieser Situation komme es auf Geschlossenheit, die Tatkraft und einen klaren Kurs an. Vertrauen werde immer wieder entstehen, wenn Politik Probleme und Fragen löse, die die Menschen beschäftigten. Dazu wolle man gemeinsam mit Bundeskanzler Merz beitragen. Bereits gestern hatte sich CSU-Chef Markus Söder zu Merz bekannt. In Thüringen sind derzeit knapp 100 Hausarztsitze unbesetzt. Nach Angaben der Kassenärztlichen Vereinigung fehlen Hausärzte vor allem in Eisenach, Ilmenau sowie Gerastatt und Geraland. Die Vereinigung warnt, dass sich die Situation weiter verschärfen könnte. Prognosen zufolge wird in den kommenden 10 bis 14 Jahren mehr als jeder vierte Hausarzt in den Ruhestand gehen. Unterbreizbach im Wartburgkreis erhält in den kommenden Jahren Fördermittel in Millionenhöhe. Wie das Thüringer Wirtschaftsministerium mitteilte, ist die Gemeinde als neuer Förderschwerpunkt in das Programm Dorfentwicklung aufgenommen worden. Laut Gemeindeverwaltung soll das Geld in den sozialen Bereich, die Mobilität und in Tourismusangebote fließen. Die Einheitsgemeinde Tangerhütte im Landkreis Stendal ist Ziel eines Hackerangriffs geworden. Nach Angaben der Stadt ereignete sich der Angriff bereits Ende August. Die Sicherheitsmechanismen hätten funktioniert. Dennoch sei vorsorglich das digitale Rathaus vom Netz genommen worden. Soweit die Meldungen. 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
2: Und das Wetter für die MDR-Schlagerwelt. Bis in den Abend in Sachsen teilweise noch Schauer und kräftige Gewitter, danach Auflockerungen mit Sonne. 17 bis 22, im Osten bis 26 Grad und windig. In der Nacht abziehende Schauer, 12 bis 7 Grad. Morgen nach Nebel, Sonne und Wolken, meist trocken, 15 bis 21 Grad. Am Freitag wechselhaft mit ein paar Schauern.
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2: Hallihallo und Dagmar Frederik habe ich nun für Sie mit einer floralen Hoffnung. Lass die Rosen nicht verblühen.

0: Der Fernando Express donnerte mal wieder durch unser Schlagerland südlich der Sehnsucht. Das Wetterchen, wie wir gehört haben, ist heute etwas zweigeteilt. Hier in Thüringen und auch in Sachsen-Anhalt ist schon ein wenig Herbst eingezogen. Also es hat mächtig geregnet und die Temperaturen sind auch in den Keller gegangen. Sachsen steht das örtlich noch bevor. Hier und da ist es da noch mollig warm. Und das ist ja schon fast herbstlich, was wir hier haben. Und in der kommenden Woche ist es ja dann auch soweit. Kalendarisch beginnt dann der Herbst in diesem Jahr. Aber manche freuen sich auch schon drauf.
1: Ja, ich finde am Herbst eigentlich immer schön die Farben. Wenn dann mal die Sonne scheint, blauer Himmel, alles färbt sich rot, braun, gelb. Also das finde ich wunderschön. Ein bisschen freut man sich auch wieder aufs Einkuscheln.
2: Ich finde schön, dass es endlich wieder kalt wird und dass die Blätter fallen. Ich mag die Farben einfach, es ist schön, bunt.
3: Ich bin leidenschaftliche Motorradfahrerin und wenn es kalt ist, lässt sich das nicht so gut fahren.
4: Für mich persönlich ist der Herbst schön, weil die Natur ändert sich. Ist so ein bisschen dieser Umbruch, es wird buntes Laub und das Wetter wird wieder ein bisschen bewegter.
5: Im Herbst mag ich am liebsten die Farben der Laubfärbung und naja, man kommt so langsam in die weihnachtliche Besinnlichkeit, kommt zur Ruhe und man kann die nächsten Schandtaten planen für nächstes Jahr.
6: Ich freue mich tatsächlich auf den Herbst, weil in den Oktoberferien fliege ich da nämlich mit ein paar Mädels nach Madeira.
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1: Um 15 Uhr mit Renato Bodenburg. Die 8 CDU-Ministerpräsidenten haben sich hinter Bundeskanzler Friedrich Merz gestellt. In einer gemeinsamen Erklärung heißt es, Deutschland brauche jetzt mehr denn je Stabilität. In dieser Situation komme es auf Geschlossenheit, die Tatkraft und einen klaren Kurs an. Vertrauen werde wieder entstehen, wenn Politik Probleme und Fragen löse, die die Menschen beschäftigten. Dazu wolle man gemeinsam mit dem Bundeskanzler Merz beitragen. Bereits gestern hatte sich CSU-Chef Markus Söder zu Merz bekannt. Sachsen-Anhalts Staatskanzleichef Rainer Robra zieht sich aus der Politik zurück. Eine Sprecherin der Landesregierung in Magdeburg bestätigte, der CDU-Politiker werde einer geschäftsführenden Regierung nicht mehr angehören. Der 74-Jährige ist seit 2002 Chef der Staatskanzlei und seit 2016 zusätzlich Kulturminister. Der neu gewählte Landtag kommt am 6. Oktober zusammen. Wird nicht direkt in einer neuen Ministerpräsident gewählt, bliebe die aktuelle Landesregierung geschäftsführend. Im Amt. Die Bundesländer haben den Vorstoß von Medienstaatsminister Wolfram Weimer zurückgewiesen. Er hatte vorgeschlagen, das ZDF zu privatisieren und kleine ARD-Anstalten wie Radio Bremen aufzulösen. Die Landesregierung von Rheinland-Pfalz erklärte, man habe den Debattenimpuls zur Kenntnis genommen, jedoch seien für den öffentlich-rechtlichen Rundfunk die Länder zuständig. Hamburg kritisierte den Zeitpunkt. Wenige Tage nach der Sachsen-Anhalt-Wahl brauche es keine Vorschläge, die die Axt an den öffentlich-rechtlichen Rundfunk legten. In Belarus sind abermals 25 politische Gefangene freigelassen worden. Das teilte der US-Unterhändler John Cole in Minsk mit. Die Freilassung ist das Ergebnis seiner Verhandlungen mit dem Regime. Im Gegenzug versprach Cole, dass die USA die Sanktionen gegen zwei belarussische Unternehmen aufheben würden. Die EU-Sanktionen gegen das Land sind jedoch weiter in Kraft. Nach Angaben von Menschenrechtlern sind in Belarus noch immer bis zu 1400 politische Gefangene inhaftiert. In einer Baugrube bei Spergau im Saalekreis ist eine Fliegerbombe gefunden worden. Wie der Landkreis mitteilte, soll der Blindgänger noch heute entschärft werden. Um den Fundort werde ein Sperrkreis von 500 Metern eingerichtet. Betroffen seien auch Teile von Wengelsdorf im Burgenlandkreis. Anwohner könnten aber in ihren Häusern bleiben. Die Bahnstrecke zwischen Bad Dürrenberg und Großkorbetha ist gesperrt. Auch im Busverkehr kann es zu Einschränkungen kommen. Das waren die Nachrichten.
2: Und das Wetter für die MDR-Schlagerwelt. Bis zum Abend ziehen die letzten Schauer und Gewitter ab. Von Westen her Auflockerungen, aber noch vereinzelt Regen. 18 bis 22, in der Oberlausitz bis 26 Grad. Morgen zunächst teilweise Nebel, sonst neben Wolken auch Sonne und meist trocken. 15 bis 21 Grad. Am Freitag und Samstag weiterhin Sonne und Wolken, ein paar Schauer. Am Samstag wieder etwas wärmer.
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2: Einen schönen Mittwochnachmittag mit uns, mit der Schlagerwelt des MDR. Und die 15-Uhr-Stunde beginnt mit Mireille Mathieu.

0: Ja, der Name war Programm. Das waren die Molly Sisters. Vor 3,5 Jahren, da machten Eva Luginger und Stefan Bross ihre Beziehung offiziell. Seitdem die beiden zusammen sind, versuchen sie, so viel Zeit wie möglich gemeinsam zu verbringen. Warum das bei den beiden so gut funktioniert, hat uns Eva Luginger mal in einem Interview verraten.
1: Also ich muss wirklich sagen, wir sind ja 24/7 zusammen. Wir waren jetzt vor 2 Wochen 2 Nächte getrennt, beruflich. Und da geht einfach ein Teil ab. Also wir sind beides Menschen, die nicht allein sein können. Wir brauchen uns gegenseitig und deswegen, das hört sich vielleicht jetzt kitschig an, aber ich brauche meinen Partner an meiner Seite und wir sind beste Freunde. Wir reden viel, wir machen eigentlich alles gemeinsam. Wir haben die gleichen Interessen, die gleichen Hobbys und deswegen genieße ich das mit dem Stefan zusammen. Eher andersrum, glaube ich, hoffentlich auch. Und deswegen hätte ich jetzt keine Vorstellung, wo ich sage, das würde ich gerne allein machen, weil ich mache das wirklich mit meinem Partner zusammen und liebe es einfach.
0: Tja, die beiden haben sich offensichtlich gefunden. Und dadurch, dass das Paar seit längerem in einem großen Wohnmobil wohnt, müssen Eva und Stefan auch auf Transferstrecken zwischen ihren Auftritten nicht aufeinander verzichten. Das Wohnmobil spielt auch eine gewichtige Rolle in dem großen Traum, den sich die beiden irgendwann noch erfüllen wollen.
1: Also ohne Wohnmobil nicht, weil wir lieben das Wohnmobil und wir lieben einfach zu reisen, die Freiheit zu genießen. Unser Traum wäre noch wirklich ein paar Wochen am Stück mit dem Wohnmobil nach Norwegen zu fahren. Einfach so eine kleine Route zu planen, aber das ist halt gerade im Moment schwierig, ja, weil wir halt immer ständig unterwegs sind und das ist ja sehr, sehr positiv. Aber wenn wir mal wirklich Zeit haben am Stück, dass wir dann sagen, wir fahren nach Norwegen. Ja, das ist unser Traum noch.
0: Ja, da drücken wir mal die Daumen, dass es für die beiden alsbald klappt mit dem Norwegen-Trip. Die ganze Geschichte lesen Sie bei uns im Internet.
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1: Mit Frank Thomas. Der Sächsische Landtag hat das 100-jährige Bestehen des Landesverbandes der jüdischen Gemeinden gewürdigt. Redner äußerten ihre Sorge vor wachsendem Antisemitismus. Landtagspräsident Alexander Dirk sagte, wer Juden angreife, der greife die Art des gesellschaftlichen Zusammenlebens an. Die Holocaust-Überlebende Renate Aris erinnerte an ihre Erlebnisse Ende der 30er und Anfang der 40er Jahre in Sachsen. Sie wolle auch im Alter von 91 Jahren weiter über die Verbrechen der Nazis aufklären. Die jüdische Gemeinde zu Dresden hatte vorgestern die Rückkehr in ihre umgebaute Synagoge gefeiert. Die Einkapselung quecksilberhaltiger Abfälle in der Giftschlammgrube Brüchau in der Altmark bleibt gestoppt. Das hat das Oberverwaltungsgericht in Magdeburg entschieden und damit eine Entscheidung der Vorinstanz bestätigt. Das zuständige Landesamt hatte es zunächst erlaubt, die Giftstoffe vor Ort einzukapseln. Dagegen waren Umweltschützer juristisch vorgegangen. Anwohner und Umweltverbände fordern seit Jahren, dass die giftigen Abfälle entfernt werden. Die Landgrafenschlucht bei Eisenach ist ab heute wieder für Wanderer geöffnet. Wie das Forstamt Marksuhl mitteilte, wurde zuvor eine neue Holzbrücke errichtet. Bei einem Gewittersturm im August diesen Jahres hatten umstürzende Bäume das ursprüngliche Brückenbauwerk zerstört. Soweit die Meldungen. 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
2: Und das Wetter für die MDR-Schlagerwelt. Bis in den Abend in Sachsen teilweise noch Schauer und kräftige Gewitter, danach Auflockerungen mit Sonne. 17 bis 22, im Osten bis 26 Grad und windig. In der Nacht abziehende Schauer, 12 bis 7 Grad. Morgen nach Nebel, Sonne und Wolken, meist trocken, 15 bis 21 Grad. Am Freitag wechselhaft mit ein paar Schauern.
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2: Ich grüße Sie herzlich willkommen bei uns und jetzt geht's um die Tränen im Ozean von Juliane Werding.

0: Erin Schier und wenn die Sonne scheint, denkt keiner an den Regen. Der kommt aber irgendwann. Trotzdem haben wir alle erlebt, in den letzten Stunden, zumindest hier in Thüringen war das so. Ja, manchmal kommt der Regen auch gleich kübelweise daher.
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0: Seine erste größere Rolle brachte gleich den großen Durchbruch für Ralf Richter. 1981 durfte er im legendären Film Das Boot eine Rolle übernehmen. In seiner Karriere spielte er oft Originale aus dem Ruhrgebiet. Gestern ist er im Alter von 69 Jahren gestorben. Andrea Burz erinnert an den Schauspieler.
2: Meine Familie, weil ich 7 Geschwister habe, war total bekannt in Bochum, weil das damals so, ich bin 57 geboren, ja, da war das schon nicht mehr so alltäglich, so viele Kinder zu haben.
3: Ralf Richter ist in einer kinderreichen Familie in Bochum groß geworden. Seinen Ruhrpott-Slang hat er nie abgelegt. Im Gegenteil, er half dabei, derbe Ruhrpott-Typen, die er häufig spielte, authentischer zu machen. Wie Kalle Grabowski, den cholerischen Gangster in der Kultkomödie Bang Boom Bang. Fokuhila-Frisur, geripptes Unterhemd und viel Wut im Bauch.
4: Kalle, was ist denn?
2: Hast du den perversen Dreck mal angeguckt?
5: Nee, bin ich noch nicht zugekommen.
2: Hast du eine Knarre?
5: Nee, ich hab keine Knarre, du weißt, ich mag die Dinger nicht, das ist gegen meine Überzeugung. Was wird's denn mit dem Messer?
2: Ich steck den Typen ab!
5: Wen verdammt?
2: Den Arsch, der meine Olle gefickt hat!
3: Ralf Richter erzählte gern, dass ihn ein Zufall zum Schauspiel gebracht habe. Als Schreiner, sein erlernter Beruf, wollte er damals nicht weiterarbeiten. Und er war zufällig in Bochum, als der Termin der Aufnahmeprüfung an der Westfälischen Schauspielschule anstand. Er sprach vor und wurde genommen. Allerdings noch vor dem Diplom wieder entlassen, weil er nicht ausbildungsfähig sei.
2: Ganz genau haben sie mich rausgeschmissen, weil ich letztendlich eine geknallt habe.
3: Von seinem Ziel, als Schauspieler zu arbeiten, hat Ralf Richter das nicht abgebracht. Gemeinsam mit Schauspielkollege Claude-Oliver Rudolph hat er seine Karriere auf eigene Art vorangetrieben.
2: Ich bin mit Claude-Oliver Rudolph damals, weil in Bochum gibt es ja nichts. Ne? Ich war Schauspielschule mal, Claude war am Theater so. Dann sind wir mit einem großen Auto nach München gefahren und haben auf dem Parkplatz immer außerhalb geschlafen irgendwo, ne? Weil wir gar kein Geld hatten. Und haben die Agenturen abgeklappert, bis uns eine genommen hat. Und dann haben wir den Willi Schlenter kennengelernt, den damaligen Besetzungschef von der Bavaria mit englischem Bart. Der kannte alle Stars und so. Und der hat uns überall empfohlen.
3: So bekam Ralf Richter erste kleine Rollen, wie ein Drogendealer im Tatort mit Schimanski und Tanner.
6: Das haben wir bei ihm sichergestellt. Er sagt, er hat's von Ihnen.
7: Und? Was soll das sein?
6: Crack. Das Koks für Arme. Und ihr habt sie abhängig gemacht von dem Zeug.
7: Ach was, krieg, krieg, krack, balla, balla.
3: Auch Regisseur Wolfgang Petersen wurde auf den energiegeladenen Mann mit dem markanten Gesicht und dem bohrenden Blick aufmerksam, der häufig Kriminelle spielte. Er gab dem 24-Jährigen die Rolle, die ihm in Deutschland den Durchbruch verschaffte und ihn auch international bekannt machte. Zentralmaat Frenzen im Kriegsdrama Das Boot.
8: Alarm!
3: Ralf Richter spielte viele körperbetonte Rollen, in denen er flüchten und sich prügeln musste, in Krimis und Komödien, häufig in seiner Heimat, dem Ruhrgebiet.
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0: vor. Danach soll durch mehr Datenabgleich zwischen den Behörden erkannt werden, wer kein Recht auf Sozialleistungen hat. Zudem will die Regierung schärfer gegen Vermieter sogenannter Schrottimmobilien vorgehen. Per Haftbefehl gesuchte Personen sollen keine Grundsicherung mehr bekommen. Der Plan soll zum Ende des Jahres greifen. Sachsens Ministerpräsident Michael Kretschmer hat den britischen Pharmakonzern GlaxoSmithKline für die geplante Schließung des Dresdner Werks scharf kritisiert. Kretschmer sagte im Landtag, die Beschäftigten hätten von den Plänen nichts geahnt. So gehe man mit seinen Mitarbeitern nicht um. Zudem bemühe sich der Konzern überhaupt nicht um neue Projekte oder einen Investor. Glaxo will das Werk bis Sommer 2028 schließen und begründet das mit einer weltweit rückläufigen Nachfrage. Sachsen-Anhalts Staatskanzleichef Rainer Robra zieht sich aus der Politik zurück. Eine Sprecherin der Landesregierung in Magdeburg bestätigte, der CDU-Politiker werde einer geschäftsführenden Regierung nicht mehr angehören. Der 74-Jährige ist seit 2002 Chef der Staatskanzlei und seit 2016 zusätzlich Kulturminister. Der neu gewählte Landtag kommt am 6. Oktober zusammen. Wird ein neuer Ministerpräsident gewählt, bliebe die aktuelle Landesregierung geschäftsführend im Amt. Eine vor der Ostseeküste Polens entdeckte Drohne ist bewaffnet gewesen. Wie der Militärstaatsanwaltschaft Wald mitteilte, handelte es sich um eine Drohne vom Typ Gerbera 2. Sie sei mit Gefechtskopf und Zünder ausgestattet gewesen. Verteidigungsminister Władysław Kosiniak-Kamysz hatte den Drohnenfund am Montag gemeldet. Er vermutete damals, dass die Drohne bei russischen Übungen über der Ostsee verloren ging. Bei Sperrgau im Saale-Kreis ist eine Fliegerbombe entschärft worden. Wie der Kreis mitteilte, wurden alle Sperrungen wieder aufgehoben. Die Bahnstrecke zwischen Bad Dürrenberg und Großkorbetha wurde freigegeben. Der 250 Kilogramm schwere Blindgänger war am Mittag in einer Baugrube entdeckt worden. Um den Fundort wurde ein Sperrkreis von 500 Metern eingerichtet. Anwohner konnten aber in ihren Häusern bleiben. Das waren die Nachrichten.
1: Und das Wetter für die MDR-Schlagerwelt. Bis zum Abend ziehen die letzten Schauer und Gewitter ab. Von Westen her Auflockerungen, aber noch vereinzelt Regen. 18 bis 22, in der Oberlausitz bis 26 Grad. Morgen zunächst teilweise Nebel, sonst neben Wolken auch Sonne und meist trocken. 15 bis 21 Grad. Am Freitag und Samstag weiterhin Sonne und Wolken, ein paar Schauer. Am Samstag wieder etwas wärmer.
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1: Einen schönen Nachmittag für Sie mit uns, mit der Schlagerwelt des Mitteldeutschen Rundfunks. Und wir gehen rein in die 16-Uhr-Stunde mit Xandra Haag.

0: Er ist, wie er ist, Tom Astor, ein Country-Liebhaber durch und durch und das Ganze, obwohl er aus dem Sauerland stammt. Jetzt eine Sängerin aus der Schweiz, Francine Jordi, und in der Schweiz werden ja gleich mehrere Sprachen gesprochen, je nachdem, wo man sich da aufhält. Schweizerdeutsch natürlich, Deutsch, Italienisch und auch Französisch. Wer in Genf lebt, kommt ohne Französisch dort nicht viel weiter. Und das ist auch die Sprache, in der Francine Jordi am liebsten singt.
1: Singen tue ich eigentlich fast am liebsten Französisch, weil das ist so eine wunderschöne Sprache zum Singen und die klingt auch so schön und meistens ist sie dann auch noch extrem blumig.

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1: Mit Frank Thomas. Apotheker wollen eine aktivere Rolle bei der Patientenversorgung spielen. Der Interessenverband ABDA erklärte, man wolle erste Anlaufstelle für Erkrankte sein. ABDA-Präsident Preis sagte dem MDR, das Gesundheitssystem müsse immer mehr Menschen betreuen, bei weniger Ärzten. Preis zufolge sollten Apotheker auch diagnostische Tests anbieten oder Medikamente verordnen dürfen. Der Chef der Kassenärzte in Sachsen-Windau sprach von fachlicher Anmaßung. Er bezweifelte zudem, dass Apothekenangebote die Arztpraxen entlasten würden. In München beginnt heute der Deutsche Apothekertag. Sachsen-Anhalt hat den deutschlandweit geringsten Anteil an Kindern in der Bevölkerung. Nur 11,2% der Menschen im Bundesland sind jünger als 14 Jahre. Das zeigen Zahlen des Statistischen Bundesamtes zum Weltkindertag kommende Woche. Insgesamt ist der Kinderanteil in Deutschland leicht gestiegen, innerhalb der letzten 10 Jahre um rund 700.000 in der Altersgruppe der 14-Jährigen. Ein möglicher Wechsel der Gemeinde Gerstungen von Thüringen nach Hessen ist vorerst vom Tisch. Das hat der Hauptausschuss der Gemeinde mehrheitlich beschlossen. Der Gemeinderat soll kommende Woche entscheiden. Bürgermeister Stefan sagte dem MDR, ein Wechsel sei derzeit politisch in der Gemeinde nicht durchsetzbar. An seinen Forderungen an den Freistaat Thüringen halte er jedoch fest. Dabei gehe es um einen hohen Investitionsbedarf in Straßen, Trink- und Abwassernetze sowie den Nahverkehr. Soweit die Meldungen. 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
2: Und das Wetter für die MDR Schlagerwelt. Am Abend in Sachsen teilweise stark bewölkt und gebietsweise Schauer, 14 bis 19 Grad. In der Nacht abklingende Schauer, später Nebelfelder bei 12 bis 8 Grad. Morgen anfangs teilweise Nebel, sonst neben Wolken auch Sonne und überwiegend trocken, 17 bis 22 Grad. Am Freitag einzelne Schauer, weiterhin nur mäßig warm.
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4: Hallo, hier ist Uli Schwinge. Ich wünsche allen Hörern der MDR Schlagerwelt einen schönen, entspannten Nachmittag.

0: Anders als man liebt, das war Julian David. Und damit schauen wir auf den prominenten Geburtstagskalender von heute und beginnen mit Nina Eichinger, die Moderatorin und Schauspielerin und auch Tochter des Filmproduzenten Bernd Eichinger, wird heute 45 Jahre alt. Dann eine Sängerin aus den Niederlanden, Luna, die 1998 mit Bayando einen Riesenhit hatte, einen Riesenpartyhit. Sie wird heute 52. Sie ist fester Bestandteil des ARD-Tatorts aus Münster. Die Schauspielerin Christine Urspruch wird heute 56 Jahre alt. Und ein Mann, der buchstäblich Zauberhaftes auf die Bühne bringt. David Copperfield, der Illusionist, der ja auch mal einige Jahre mit dem deutschen Model Claudia Schiffer liiert war, wird heute runde 70 Jahre alt. Vor knapp 20 Jahren war er auch mal mit seiner Show hier in Erfurt und die Besucher waren begeistert.
1: Es ist eben sehr beeindruckend, wie das inszeniert ist. Ne? Die Kombination von Licht, Musik, Entertainment, die Geschichten, die er präsentiert, die sind einzigartig. Also die strahlen alle, die Frauen. Ne? Was will man denn mehr, Mensch?
2: War super, echt.
3: Das Auto auf die Bühne gezaubert und ich weiß nicht, wo es herkam. Perfekt.
4: Dass auf einmal 13 Leute verschwinden und an einer anderen Stelle wieder auftauchen und keiner weiß, warum und wieso und wie.
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1: Um 17 Uhr mit Alexander Terhorst. Die Bundesregierung will härter gegen organisierten Missbrauch von Sozialleistungen und die Ausbeutung von EU-Zuwanderern aus Osteuropa vorgehen. Arbeitsministerin Bärbel Baas und Innenminister Alexander Dobrindt legten dazu einen Aktionsplan.

0: entfernt. Der Abstand betrage über 1,5 Kilometer. Mögliche Auswirkungen von Störfällen habe die Gemeinde ebenfalls nicht aufzeigen können. In der Anlage wird flüssiges Gas angeliefert und wieder gasförmig gemacht. Sachsens Ministerpräsident Michael Kretschmer hat den britischen Pharmakonzern GlaxoSmithKline für die geplante Schließung des Dresdner Werks scharf kritisiert. Kretschmer sagte im Landtag, die Beschäftigten hätten von den Plänen nichts geahnt. So gehe man mit seinen Mitarbeitern nicht um. Zudem bemühe sich der Konzern überhaupt nicht um neue Produkte oder einen Investor. Glaxo will das Werk bis Sommer 2028 schließen und begründet das mit einer weltweit rückläufigen Nachfrage. Europa schafft die Zollfreiheit für Päckchen von einem Wert bis 150 Euro ab. Das EU-Parlament beschloss dazu eine Reform der Zollregeln. Demnach hängt die Importabgabe vom Inhalt ab, beträgt aber mindestens 3 Euro. Ab November kommt eine Bearbeitungsgebühr dazu. Die Höhe steht noch nicht fest. Mit der Reform reagiert die EU auf die zunehmende Päckchenflut, vor allem aus China. Sachsen-Anhalts Staatskanzleichef Rainer Robra zieht sich aus der Politik zurück. Eine Sprecherin der Landesregierung in Magdeburg bestätigte, der CDU-Politiker werde einer geschäftsführenden Regierung nicht mehr angehören. Der 74-Jährige ist seit 2002 Chef der Staatskanzlei und seit 2016 zusätzlich Kulturminister. Der neu gewählte Landtag kommt am 6. Oktober zusammen. Wird nicht direkt ein neuer Ministerpräsident gewählt, bliebe die aktuelle Landesregierung geschäftsführend im Amt. Das waren die Nachrichten.
1: Und das Wetter für die Schlagerwelt des MDR. Am Abend wechselnd bewölkt und gebietsweise Schauer, 14 bis 19 Grad und windig. In der Nacht erst einzelne Schauer und dann teilweise klar, 12 bis 8 Grad. Morgen nach Nebel, Sonne und Wolken meist trocken, 17 bis 22 Grad. Und am Freitag wechselhaft mit einigen Schauern und kaum geänderten Temperaturen.
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1: 17:03 Uhr, herzlich willkommen in der MDR Schlagerwelt und hier ist

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1: Die Welt braucht mehr Superlative und hier ist wieder einer. In den Leipziger Hauptbahnhofpromenaden ist heute das erste Robotik-Restaurant Deutschlands eröffnet worden. Die ganze Küche ist eine fein abgestimmte Maschinerie, selbst der Koch ist ein Roboter. Und da ist unser Reporter Dirk Henze neugierig geworden und hat sich das mal angeschaut.
2: 10 Uhr morgens im Erdgeschoss der Leipziger Bahnhofspromenaden. Zwei lange Trauben grün-weißer Luftballons vor einem Ladengeschäft deuten an, hier passiert gleich was. Im Robitz. Lea steht davor und tatsächlich, sie hat plötzlich Hunger.
3: Ich hatte doch kein richtiges Frühstück. Und da dachte ich mir, bestellst du dir mal hier was? Pancakes mit Ahornsirup an Heidelbeeren.
2: Mark wartet auch schon. Und natürlich wissen beide, was hier geboten wird.
4: Das ist ja das erste Restaurant, was mit Robotern gemacht wird.
3: Es ist die Zukunft. Und wenn solche Läden sind, die gerade neu eröffnen und Hype sind, dann muss man sie einfach mal ausprobieren.
2: Den Begriff Restaurant müssen wir freilich etwas eindampfen. Das Robins ist ein 5x5 Meter großer Raum. Da bleibt kein Platz für Tisch und Stühle. Robin kocht zum Mitnehmen. Sein Chef Florian Schneider vertraut ihm da voll und ganz.
5: Kochen ist ja jetzt kein Hexenwerk. Kochen ist die Formel aus Zutaten, Zeit und Temperatur. Und wenn man das in der richtigen Reihenfolge macht, dann kommt am Ende immer das richtige, gute Essen raus. Die Rezepte selber sind von einem professionellen Koch. Die Formel wird dem Roboter per Software mitgeteilt und dann macht er immer die gleichen Prozesse in immer gleicher Qualität.
2: Bestellt wird an zwei Bildschirmen, wie man sie heute aus Fastfood-Restaurants kennt. 12 Gerichte zur Auswahl.
5: Wir können nicht frittieren, wir können jetzt auch nicht grillen, aber wir bieten jetzt im ersten Schritt mal an zum Frühstück Porridge und Pancakes. Dann haben wir Salate im Angebot. Pasta-Gerichte gehen im Prinzip alle. Alles, was asiatisch ist, aus einem Wok kann man damit machen. Da sind viele Möglichkeiten da.
2: Jetzt ist Robin dran. Der Roboterarm mit der magnetischen Hand zaubert hinter einem großen Schaufenster an 8 Induktionsherden gleichzeitig. So wie Angehörigen früher im Kreißsaal die Neugeborenen präsentiert wurden, kann man hier der Geburt einer Mahlzeit zusehen. Die Herdplatten sind extra für Topfgucker angeschrägt und darauf rotiert das Kochgeschirr. Wann immer das Rezept es ihm vorschreibt, holt sich der Arm den Topf, klappert an der Wand hinter sich die Zutatenfächer ab und wieder rauf auf die Platte. Ein elegantes Ballett der Moderne. Die Zutaten sind frisch, das Essen warm. Jetzt fehlt nur noch ein lecker. Lea und Marc versuchen's.
3: Es ist anders, als wenn man es zu Hause macht. Es steht fest. Aber wer kriegt zu Hause so schöne Pancakes hin?
4: Ich kann nicht meckern. Ist gut. Schmeckt wie es sein soll halt.
2: Sie äußern keine kulinarische Euphorie, aber der Daumen geht hoch. Und eine schöne Spielerei ist es allemal. Selbst für Gäste, die nur kopfschüttelnd reinschauen.
6: Die Idee ist nicht schlecht. Uns interessiert das eigentlich rein technisch.
7: Ich weiß nicht, also meins ist es nicht. Ich setze mich lieber in ein Restaurant. Ja, das ist für junge Leute oder Durchreisende vielleicht, dass das alles schnell geht.
2: Ist eben alles Geschmackssache.
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1: Mit Frank Thomas. Die Braunkohlegesellschaft Mibrag hat 2024 einen Verlust von 176 Millionen Euro verbucht. Hauptgrund sind nach Angaben des Unternehmens vor allem hohe Rückstellungen für die spätere Sanierung der Tagebaue Profen und Vereinigtes Schlehenhain nach dem Kohleausstieg. Der Verlust wurde vom Mutterkonzern EPH ausgeglichen. Die Insolvenzwelle in Thüringen hat sich abgeschwächt. Wie das Statistische Landesamt mitteilte, sank die Zahl der Firmenpleiten im ersten Halbjahr um mehr als 15% auf 143. Durch die Insolvenzen waren rund 1700 Arbeitsplätze gefährdet. Betroffen waren vor allem Kfz-Werkstätten und Autohändler sowie Baufirmen und Dienstleister. Auch die Zahl der Privatinsolvenzen ging deutlich zurück. In Thüringen sind derzeit knapp 100 Hausarztsitze unbesetzt. Nach Angaben der Kassenärztlichen Vereinigung fehlen Hausärzte vor allem in Eisenach, Ilmenau sowie Gera Stadt und Land. Die Vereinigung warnt, dass sich die Situation weiter verschärfen könnte. Prognosen zufolge wird in den kommenden 10 bis 14 Jahren mehr als jeder vierte Hausarzt in den Ruhestand gehen. Der historische Raddampfer Pillnitz ist nach einem Unfall auf der Elbe zur Reparatur in eine Werft gebracht worden. Wie die sächsische Dampfschifffahrt dem MDR mitteilte, war das Schiff am Wochenende mit einem noch unbekannten Gegenstand unter Wasser kollidiert. Bagger suchen nun in der Nähe des Dresdner Stadtteils Laubegast nach dem Hindernis im Fluss. Soweit die Meldungen. 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
2: Danke Frank, schönen Feierabend. Und das Wetter für die MDR-Schlagerwelt. Am Abend in Sachsen teilweise stark bewölkt und gebietsweise Schauer, 14 bis 19 Grad. In der Nacht abklingende Schauer, später Nebelfelder bei 12 bis 8 Grad. Morgen anfangs teilweise Nebel, sonst neben Wolken auch Sonne und überwiegend trocken, 17 bis 22 Grad. Am Freitag einzelne Schauer, weiterhin nur mäßig warm.
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4: 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Viel Spaß mit meinen großen Erfolgen.

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1: Ist Friedrich Merz als Bundeskanzler bald Geschichte? Kurz vor den Landtagswahlen in Berlin und Mecklenburg-Vorpommern gibt es immer mehr Gerüchte, dass der Kanzler eventuell doch ausgetauscht werden könnte. Aber ist da wirklich was dran? Wir fragen mal nach im ARD-Hauptstadtstudio bei meinem Kollegen Jim Bob Nikschas. Was spricht denn dafür, dass der Kanzler gehen muss?
2: Dafür spricht vor allem die wachsende Verzweiflung innerhalb der CDU. Die hat sich von Merz als Parteichef und Kanzler deutlich mehr versprochen, als er bisher geliefert hat. Die Bilanz seiner Regierung fällt dünn aus. Seine persönlichen Umfragewerte sind so schlecht wie noch bei keinem Kanzler zuvor. Und das schlimme Wahlergebnis der CDU in Sachsen-Anhalt, vor allem im Vergleich zur AfD, hat die CDU so erschüttert, dass offenbar viele gar nicht mehr daran glauben, dass es mit Friedrich Merz nochmal aufwärts gehen könnte. Ein neuer Kandidat, das zeigt die Erfahrung von Meinungsforschern, der bringt automatisch auch immer einen Aufschwung mit sich. Und sollte die CDU in Mecklenburg-Vorpommern am Sonntag aus dem Landtag fliegen und in Berlin gegen die Linke verlieren, dann spricht zumindest vieles dafür, dass es für Friedrich Merz sehr, sehr schwer wird, sich intern noch als der Richtige zu behaupten.
1: Und was spricht dagegen?
2: Ja, dagegen spricht, dass so ein Kanzlertausch ein großes Risiko mit sich bringt. Ein neuer Kandidat müsste erstmal gefunden werden und dann im Bundestag auch mit der knappen Mehrheit von Union und SPD gewählt werden. Und sowohl Hendrik Wüst, der CDU-Ministerpräsident von Nordrhein-Westfalen, als auch CSU-Chef Markus Söder, die werden ja beide immer als mögliche Merz-Nachfolger genannt, die wissen, dass sie in Berlin mit denselben Problemen zu kämpfen hätten wie Friedrich Merz auch. Also warum sollten sie sich das freiwillig antun? Außerdem müsste Friedrich Merz vorher selbst abtreten, wenn das Ganze halbwegs würdevoll über die Bühne gehen sollte. Und Merz scheint eher um sein Amt kämpfen zu wollen. Das zeigt unter anderem, dass er für den Wahlabend die Spitze der CDU zu einer Krisensitzung in Berlin einberufen hat und eine Reise zu den Vereinten Nationen nächste Woche abgesagt hat. Der Kanzler will also lieber hier sein in Berlin und sich die Unterstützung seiner eigenen Partei sichern. Und dazu passt auch, dass sich die Ministerpräsidenten der CDU jetzt alle öffentlich hinter ihm gestellt haben.
1: Wie lautet deine Einschätzung? Sollte Bundeskanzler Merz abtreten?
2: Also ich kann mir das gerade schwer vorstellen, auch wenn die CDU in letzter Zeit so verunsichert aufgetreten ist und den eigenen Kanzler zum Teil offen kritisiert hat, wie man das von ihr nie gewohnt war. Aber das Risiko eines Kanzlertauschs, das dürfte am Ende größer sein als der mögliche Nutzen. Und davor dürften sowohl die möglichen Nachfolgekandidaten zurückschrecken, als auch die Parteispitze selbst. Und mit der öffentlichen Rückendeckung der CDU-Ministerpräsidenten, die jetzt zu Geschlossenheit aufrufen, damit dürfte Friedrich Merz auch erstmal gestärkt in dieses Wahlwochenende gehen. Der Ausgang ist ja auch noch völlig offen. Vielleicht stellt die CDU in Berlin auch weiter den regierenden Bürgermeister, dann sähe es für Merz schon wieder besser aus. Ob er bei der nächsten Bundestagswahl 2029 aber nochmal der CDU-Spitzenkandidat wird, das kann ich mir zurzeit eher schwer vorstellen.
1: Und das war zugeschaltet aus Berlin mein Kollege Jim Bob Nikschas zum aktuellen Status von Bundeskanzler Friedrich Merz.

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1: Um 18 Uhr mit Alexander Terhorst. Der neu gewählte Landtag von Sachsen-Anhalt kommt am 6. Oktober erstmals zusammen. Das teilten mehrere Geschäftsführer der Fraktionen nach einer Beratung mit. Die AfD ist im neuen Landtag klar stärkste Kraft, braucht zum Regieren aber einen Partner. Wird bei der ersten Plenarsitzung kein neuer Ministerpräsident gewählt, bleibt die aktuelle Landesregierung geschäftsführend im Amt. Nicht mehr dabei sein wird Staatskanzleichef Rainer Robra. Er kündigte seinen Rückzug aus der Politik an. Der Thüringer AfD-Fraktionschef Björn Höcke hat ein Volksbegehren für eine Neuwahl angekündigt. Höcke sagte in Erfurt, das werde der nächste Schritt sein, wenn andere Fraktionen gegen die Auflösung des Thüringer Landtags stimmen sollten. Die Abstimmung über den AfD-Antrag ist für den 7. Oktober geplant. Für eine Auflösung des Landtags braucht es eine Zweidrittelmehrheit.

0: Ausbeutung von EU-Zuwanderern aus Osteuropa vorgehen. Arbeitsministerin Bärbel Baas und Innenminister Alexander Dobrindt haben dazu einen Aktionsplan vorgelegt. Danach soll durch mehr Datenabgleich zwischen den Behörden erkannt werden, wer kein Recht auf Sozialleistungen hat. Kommunen sollen leichter gegen sogenannte Schrottimmobilien vorgehen können. Der Plan umfasst insgesamt 37 Punkte. Er soll nächste Woche im Kabinett behandelt werden. Der Verfassungsschutz stellt seit Wochen offenbar eine Zunahme an Desinformation fest, die sich gegen Kanzler Friedrich Merz richtet. Wie das Handelsblatt schreibt, hat sich die Frequenz der Aktivitäten seit Ende Juni noch einmal erhöht. Die Kampagnen liefen vor allem über X und andere Social-Media-Kanäle. Die Videos seien teils der sogenannten Matroschka-Kampagne zuzuordnen. Damit versuchen russische Gruppen gezielt, das Vertrauen in die Demokratie zu untergraben. Das waren die Nachrichten.
1: Und das Wetter für die Schlagerwelt des MDR. Am Abend wechselnd bewölkt und gebietsweise Schauer, 14 bis 19 Grad und windig. In der Nacht erst einzelne Schauer und dann teilweise klar, 12 bis 8 Grad. Morgen nach Nebel, Sonne und Wolken meist trocken, 17 bis 22 Grad. Und am Freitag wechselhaft mit einigen Schauern und kaum geänderten Temperaturen.
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1: Und jetzt geht's musikalisch ins Nimmerland mit Paola und Peter Pan.

0: Oh Marie, das war ein Amiga-Klassiker von Thomas Lück. Jetzt eine Sängerin, eine Künstlerin aus dem Ruhrgebiet, Nadine Norell. Die 90er waren ihre erste große Zeit in den Charts und auch auf der Bühne. Und aus den 90ern gleich auch ihr Titel Coconuts. Und kürzlich hat sie ein Comeback gefeiert. Versprich mir nicht den Regenbogen heute Nacht. Das ist ihr aktuelles Werk und ihr Comeback hat sie auch deshalb angestrebt.
1: Ich liebe die Menschen draußen, ich liebe das Volk und ich möchte einfach nur, und deshalb bin ich zurückgekommen, einfach auf die Bühne stehen und das Volk für eine Dreiviertelstunde, und wenn es nur für eine Dreiviertelstunde ist, einfach mal aus dem Alltagsstress rausholen. Den haben wir alle und ich möchte einfach nur die Menschen glücklich machen.

0: Und das Wetter für die MDR-Schlagerwelt. Am Abend in Sachsen teilweise stark bewölkt und gebietsweise Schauer, 14 bis 19 Grad. In der Nacht abklingende Schauer, später Nebelfelder bei 12 bis 8 Grad. Morgen anfangs teilweise Nebel, sonst neben Wolken auch Sonne und überwiegend trocken, 17 bis 22 Grad. Am Freitag einzelne Schauer, weiterhin nur mäßig warm.
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3: Hallo again, hier spricht Howard Carpendale. Schön, dass Sie die MDR Schlagerwelt hören. Hier gibt es meine großen Erfolge.

0: Das waren die Küsse von Rex Gildo. Vor 3,5 Jahren, da machten Eva Luginger und Stefan Bross ihre Beziehung offiziell. Seitdem die beiden zusammen sind, versuchen sie, so viel Zeit wie möglich gemeinsam zu verbringen. Warum das bei den beiden so gut funktioniert, hat uns Eva Luginger mal in einem Interview verraten.
1: Also ich muss wirklich sagen, wir sind ja 24/7 zusammen. Wir waren jetzt vor 2 Wochen 2 Nächte getrennt, beruflich. Und da geht einfach ein Teil ab. Also wir sind beides Menschen, die nicht allein sein können. Wir brauchen uns gegenseitig und deswegen, das hört sich vielleicht jetzt kitschig an, aber ich brauche meinen Partner an meiner Seite und wir sind beste Freunde. Wir reden viel, wir machen eigentlich alles gemeinsam. Wir haben die gleichen Interessen, die gleichen Hobbys und deswegen genieße ich das mit dem Stefan zusammen. Eher andersrum, glaube ich, hoffentlich auch. Und deswegen hätte ich jetzt keine Vorstellung, wo ich sage, das würde ich gerne allein machen, weil ich mache das wirklich mit meinem Partner zusammen und liebe es einfach.
0: Tja, die beiden haben sich offensichtlich gefunden. Und dadurch, dass das Paar seit längerem in einem großen Wohnmobil wohnt, müssen Eva und Stefan auch auf Transferstrecken zwischen ihren Auftritten nicht aufeinander verzichten. Das Wohnmobil spielt auch eine gewichtige Rolle in dem großen Traum, den sich die beiden irgendwann noch erfüllen wollen.
1: Also ohne Wohnmobil nicht, weil wir lieben das Wohnmobil und wir lieben einfach zu reisen, die Freiheit zu genießen. Unser Traum wäre noch wirklich ein paar Wochen am Stück mit dem Wohnmobil nach Norwegen zu fahren. Einfach so eine kleine Route zu planen, aber das ist halt gerade im Moment schwierig, ja, weil wir halt immer ständig unterwegs sind und das ist ja sehr, sehr positiv. Aber wenn wir mal wirklich Zeit haben am Stück, dass wir dann sagen, wir fahren nach Norwegen. Ja, das ist unser Traum noch.
0: Ja, da drücken wir mal die Daumen, dass es für die beiden alsbald klappt mit dem Norwegen-Trip. Die ganze Geschichte lesen Sie bei uns im Internet.
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1: 10 Uhr mit Alexander Terhorst. Bundeswirtschaftsministerin Katharina Reiche schlägt eine Senkung der Mehrwertsteuer auf Benzin und Diesel vor. Die CDU-Politikerin sagte bei einem Treffen der G20-Energieminister in den USA, der Steuersatz könne vorübergehend von 19% auf 7% sinken. Das würde direkt an der Zapfsäule wirken und Bürger entlasten. Man prüfe zudem, wie man Logistikfirmen entlasten könne. Bundeskanzler Friedrich Merz hatte gestern kurzfristig eine Entlastung beim Tanken in Aussicht gestellt. Konkrete Maßnahmen nannte er dabei noch nicht. Der neu gewählte Landtag von Sachsen-Anhalt kommt am 6. Oktober erstmals zusammen. Das teilten mehrere Geschäftsführer der Fraktionen nach einer Beratung mit. Die AfD ist im neuen Landtag klar stärkste Kraft, braucht zum Regieren aber einen Partner. Wird bei der ersten Plenarsitzung kein neuer Ministerpräsident gewählt, bleibt die aktuelle Landesregierung geschäftsführend im Amt. Nicht mehr dabei sein wird Staatskanzleichef Rainer Hobra, der seinen Rückzug aus der Politik angekündigt hat. Der Thüringer AfD-Fraktionschef Björn Höcke hat ein Volksbegehren für eine Neuwahl angekündigt. Höcke sagte in Erfurt, das werde der nächste Schritt sein, wenn andere Fraktionen gegen die Auflösung des Thüringer Landtags stimmen sollten. Die Abstimmung über den AfD-Antrag ist für den 7. Oktober geplant. Für eine Auflösung des Landtags braucht es eine Zweidrittelmehrheit. Für ein Volksbegehren müssen im ersten Schritt binnen

0: ist tot. Wie sein Freundeskreis bestätigte, starb er gestern im Alter von 74 Jahren. Der evangelische Theologe hat im Oktober 1989 zusammen mit Markus Meckel die Ost-SPD gegründet. Er wurde 1990 in die Volkskammer der DDR gewählt und danach in den Bundestag. Von 1993 bis 2017 war Gutzeit Berliner Landesbeauftragter für die Stasi-Unterlagen. Das waren die Nachrichten.
1: Und das Wetter für die Schlagerwelt des MDR. Am Abend wechselnd bewölkt und gebietsweise Schauer, 14 bis 19 Grad und windig. In der Nacht erst einzelne Schauer und dann teilweise klar, 12 bis 8 Grad. Morgen nach Nebel, Sonne und Wolken meist trocken, 17 bis 22 Grad. Und am Freitag wechselhaft mit einigen Schauern und kaum geänderten Temperaturen.
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1: Und dieser Schlagerstar bleibt für immer unvergessen. Andreas Martin.

0: Lebenslänglich du, das war Oliver Heidt und jetzt schauen wir auf unsere Hitparade.
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0: Und dieser Song ist nach wie vor unser Spitzenreiter. Ein Trio quasi, Graziano und Sunrise, Una Notte Italiana, auf Platz 1 in der vierten Woche. Platz 2 belegt Andrea Berg, das kann uns keiner nehmen, und der bayerische Love Song hat sich hochgearbeitet von 5 auf 3. Die Jungs von Relax sind in der dritten Woche dabei. Höchster Neueinsteiger findet sich auf Platz 4, Helene Fischer mit ihrem jüngsten Song An meiner Seite. Und für die nächste Ausgabe können Sie auch einige Titel nicht wieder wählen, sie waren 7 Wochen dabei. Beispielsweise die Schlagerpiloten, die Gruppe Millionen kann auch nicht wiederkommen und der Song von Alessa Zwischen deinen Zeilen, alle waren 7 Wochen dabei und scheiden damit aus. Die neueste Ausgabe gibt's dann wieder am kommenden Freitagabend zwischen 18 und 20 Uhr und das hier, das ist unsere aktuelle Nummer 12. Es ging runter von 9 auf 12 für Wolfgang Petri und Morgen Gold.

0: Und das Wetter für die MDR-Schlagerwelt. Am Abend in Sachsen teilweise stark bewölkt und gebietsweise Schauer, 14 bis 19 Grad. In der Nacht abklingende Schauer, später Nebelfelder bei 12 bis 8 Grad. Morgen anfangs teilweise Nebel, sonst neben Wolken auch Sonne und überwiegend trocken, 17 bis 22 Grad. Am Freitag einzelne Schauer, weiterhin nur mäßig warm.
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0: Guten Abend und jetzt gibt's Musik aus dem Alpenland Lausitzerei. Hier ist Petra Frey.

Das waren die Feueraugen von Uta Bresan. Und bevor Erna gemeinsam mit Wolfgang Lippert um die Ecke kommt, möchte ich mich verabschieden. Das war der Mittwochnachmittag. Gleich von 8 bis Mitternacht wie immer unser ARD-Schlagerabend. Dann folgt die ARD-Schlagernacht. Und morgen früh begrüßt Sie mein Kollege Andreas Kallwitz wieder. Wir hören uns dann morgen Mittag wieder um kurz nach 1. Ihnen jetzt noch einen angenehmen Abend. Ich bin Klaus Sträder-Grau. Bleiben Sie fit und fröhlich. Bis morgen.

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1: Um 20 Uhr mit Alexander Terhorst. Bundeswirtschaftsministerin Katharina Reiche schlägt eine Senkung der Mehrwertsteuer auf Benzin und Diesel vor. Die CDU-Politikerin sagte bei einem Treffen der G20-Energieminister in den USA, der Steuersatz könne vorübergehend von 19% auf 7% sinken. Das würde direkt an der Zapfsäule wirken und Bürger entlasten. Man prüfe zudem, wie man Logistikfirmen entlasten könne. Bundeskanzler Friedrich Merz hatte gestern kurzfristig eine Entlastung beim Tanken in Aussicht gestellt. Konkrete Maßnahmen nannte er dabei noch nicht. Der neu gewählte Landtag von Sachsen-Anhalt kommt am 6. Oktober erstmals zusammen. Das teilten mehrere Geschäftsführer der Fraktionen nach einer Beratung mit. Die AfD ist im neuen Landtag klar stärkste Kraft, braucht zum Regieren aber einen Partner. Wird bei der ersten Plenarsitzung kein neuer Ministerpräsident gewählt, bleibt die aktuelle Landesregierung geschäftsführend im Amt. Nicht mehr dabei sein wird Staatskanzleichef Rainer Robra. Er kündigte seinen Rückzug aus der Politik an. Der Verfassungsschutz stellt seit Wochen offenbar eine Zunahme an Desinformation fest, die sich gegen Kanzler Friedrich Merz richtet. Wie das Handelsblatt schreibt, hat sich die Frequenz der Aktivitäten seit Ende Juni noch einmal erhöht. Die Kampagnen liefen vor allem über X und andere Social-Media-Kanäle. Die Videos seien teils der sogenannten Matroschka-Kampagne zuzuordnen. Damit versuchen russische Gruppen gezielt, das Vertrauen in die Demokratie zu untergraben. Europa schafft die Zollfreiheit für Päckchen von einem Wert bis 150 Euro ab. Das EU-Parlament beschloss eine Reform der Zollregeln. Demnach hängt die Importabgabe vom Inhalt ab, beträgt aber mindestens 3 Euro. Ab November kommt eine Bearbeitungsgebühr dazu. Die Höhe steht noch nicht fest. Mit der Reform reagiert die EU auf die zunehmende Päckchenflut, vor allem aus China. Das Bundesverwaltungsgericht hat eine Klage der Ostseegemeinde Binz gegen ein Flüssiggasterminal vor Rügen

0: Dauer 11 bis 7 Grad, morgen 17 bis 24 Grad, windig, an den Küsten stürmische Böen, sonst Sonne und in Niederbayern abklingender Regen. 20.03 Uhr.
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1: Um 21 Uhr mit Alexander Terhorst. Die US-Notenbank Federal Reserve hebt wegen der hohen Inflation erstmals seit 3 Jahren den Leitzins an. Er steigt um 0,25 Prozentpunkte auf 3,75-4%. Der Fed-Zentralbankrat erklärte, man rechne für das laufende Jahr mit einer Teuerungsrate von 3,7%. Vor Beginn des Iran-Kriegs hatte man 2,7% erwartet. Mit der Zinserhöhung gerät auch der neue Notenbankchef Kevin Warsh auf Konfrontationskurs mit Präsident Donald Trump. Dieser drängt die Fed seit Monaten zu niedrigeren Zinsen. Bundeswirtschaftsministerin Katharina Reichel schlägt eine Senkung der Mehrwertsteuer auf Benzin und Diesel vor. Die CDU-Politikerin sagte bei einem Treffen der G20-Energieminister in den USA, der Steuersatz könne vorübergehend von 19% auf 7% sinken. Das würde direkt an der Zapfsäule wirken und Bürger entlasten. Man prüfe zudem, wie man Logistikfirmen entlasten könne. Kanzler Friedrich Merz hatte gestern kurzfristig eine Entlastung beim Tanken in Aussicht gestellt. Europa schafft die Zollfreiheit für Päckchen von einem Wert bis 150 Euro ab. Das EU-Parlament beschloss dazu eine Reform der Zollregeln. Demnach hängt die Importabgabe vom Inhalt ab, beträgt aber mindestens 3 Euro. Ab November kommt eine Bearbeitungsgebühr dazu. Mit der Reform reagiert die EU auf die zunehmende Päckchenflut, vor allem aus China. Der Klimawandel verändert Geschmack und Qualität wichtiger Lebensmittel. Das berichtet der britische Independent, der aus Studien der Fachzeitschrift Plant Science und der Universität Utrecht zitiert. So sorgten Hitzewellen dafür, dass Salatpflanzen schneller in die Höhe schießen und bitter werden. Temperaturen über 35 Grad Celsius hemmten bei Tomaten die Produktion des roten Farbstoffs und der Hormone für den Reifeprozess. Bei Reis sorgten steigende Temperaturen für eine höhere Arsenbelastung. Die Forscher hatten Studien zu insgesamt 10 Lebensmitteln ausgewertet. Im tschechischen Atomkraftwerk Temelin ist es zu einer Panne gekommen. Wie die Betreibergesellschaft CEZ mitteilte, wurde Reaktorblock 2 heruntergefahren und vom Netz getrennt. Grund sei eine Fehlfunktion im Steuerungssystem für den nicht-nuklearen Teil der Anlage gewesen. Techniker hätten das betroffene elektronische Teil ausgewechselt. Der Reaktor soll morgen wieder in Betrieb gehen. Temelin liegt weniger als 60 Kilometer von Bayern und Österreich entfernt.

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0: 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Nachrichten mit Alexander Terhorst. Die US-Notenbank Federal Reserve hebt wegen der hohen Inflation erstmals seit 3 Jahren den Leitzins an. Er steigt um 0,25 Prozentpunkte auf 3,75 bis 4,0%. Der Fed-Zentralbankrat erklärte, man rechne für das laufende Jahr mit einer Teuerungsrate von 3,7%. Das ist deutlich mehr als vor Beginn des Iran-Krieges. Mit der Zinserhöhung gerät auch der neue Notenbankchef Kevin Warsh auf Konfrontationskurs mit Präsident Donald Trump. Dieser drängt die Fed seit Monaten zu niedrigeren Zinsen. Bundeswirtschaftsministerin Katharina Reiche schlägt eine Senkung der Mehrwertsteuer auf Benzin und Diesel vor. Die CDU-Politikerin sagte bei einem Treffen der G20-Energieminister in den USA, der Steuersatz könne vorübergehend von 19% auf 7% sinken. Das würde direkt an der Zapfsäule wirken und Bürger entlasten. Man prüfe zudem, wie man Logistikfirmen entlasten könne. Kanzler Friedrich Merz hatte gestern kurzfristig eine Entlastung beim Tanken in Aussicht gestellt. Der Klimawandel verändert Geschmack und Qualität wichtiger Lebensmittel. Das berichtet der britische Independent, der aus Studien der Fachzeitschrift Plant Science und der Universität Utrecht zitiert. So sorgten Hitzewellen dafür, dass Salatpflanzen schneller in die Höhe schießen und bitter werden. Temperaturen über 35 Grad Celsius hemmten bei Tomaten zudem die Produktion des roten Farbstoffs und der Hormone für den Reifeprozess. Bei Reis sorgten steigende Temperaturen für eine höhere Arsenbelastung. Die Forscher hatten Studien zu insgesamt 10 Lebensmitteln ausgewertet. Europa schafft die Zollfreiheit für Päckchen von einem Wert bis zu 150 Euro ab. Das EU-Parlament beschloss dazu eine Reform der Zollregeln. Demnach hängt die Importabgabe vom Inhalt ab, beträgt aber mindestens 3 Euro. Ab November kommt dann eine Bearbeitungsgebühr dazu. Die Höhe steht noch nicht fest. Mit der Reform reagiert die EU auf die zunehmende Päckchenflut, vor allem aus China. Im tschechischen Atomkraftwerk Temelin ist es zu einer Panne gekommen. Wie die Betreibergesellschaft CEZ mitteilte, wurde der Reaktorblock 2 heruntergefahren und vom Netz getrennt. Grund sei eine Fehlfunktion im Steuersystem für den nicht-nuklearen Teil der Anlage gewesen. Techniker hätten das betroffene elektronische Teil ausgewechselt. Der Reaktor soll morgen wieder in Betrieb gehen. Temelin mit 2 Druckwasserreaktoren liegt weniger als 60 Kilometer von Bayern und Österreich entfernt. Das waren die Nachrichten. Die Zeit, es ist 22 Uhr und 3 Minuten.
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1: Um 23 Uhr mit Benjamin Kirsch. Bundeswirtschaftsministerin Reiche will die hohen Spritpreise per Rabatt bei der Mehrwertsteuer senken. Einem Preisdeckel für Kraftstoff erteilte sie erneut eine Absage. Aus der NDR-Nachrichtenredaktion Christoph Tietz.
2: Vorübergehend könnte Deutschland die Umsatzsteuer auf Kraftstoff von 19% auf 7% senken, sagte Reiche bei einem Treffen der G20-Wirtschaftsminister in Texas. Wörtlich sprach sie von einem sinnvollen Ansatz. Geringverdiener sollen laut Reiche zudem eine Direktzahlung erhalten, die käme aber erst 2027. Reiche kündigte auch an, das mittelständische Transportgewerbe zu entlasten. Hier prüfe die Bundesregierung Wege, weil eine Mehrwertsteuersenkung Unternehmen nicht weiterhilft. Der von der SPD geforderte Spritpreisdeckel, also eine staatliche Preisobergrenze je Liter, wie sie in Luxemburg gilt, hält die Bundeswirtschaftsministerin von der CDU für den falschen Weg.
1: Kanada könnte sogenanntes assoziiertes Mitglied der EU werden. Laut EU-Kommissionspräsidentin von der Leyen wollen beide Seiten in ganz verschiedenen Bereichen enger zusammenarbeiten. ARD-Korrespondentin Tina Hassel in Brüssel erklärt, welche Vorteile sich daraus ergeben könnten, vor allem für die EU.
3: Zum einen würde es zeigen, dass sie immer noch Strahlkraft besitzt und dass sich Länder, die noch an Demokratie und Regeln festhalten wollen, sich wirklich auch zusammentun. Außerdem würden die EU und Kanada ihren Handel mit Waren, mit Dienstleistungen und Arbeitskräften ausbauen wollen. Und die EU könnte mit Kanada einen verlässlichen Energielieferanten bekommen. Auch das sehr wichtig in diesen Zeiten. Und sie würde außerdem noch ihren Einfluss in der strategisch ja so wichtigen Arktis ausbauen. Also da gibt es viele, viele Vorteile, von denen die EU profitieren würde.
1: Mit einem Bündel von Maßnahmen will die Bundesregierung stärker gegen den Missbrauch von Sozialleistungen vorgehen. Bundesarbeitsministerin Baas hat einen entsprechenden Aktionsplan vorgelegt. Dabei geht es vor allem um Sozialbetrug im Zusammenhang mit der Zuwanderung aus EU-Staaten. Durch mehr Datenabgleich zwischen den Behörden soll besser als bisher erkannt werden können, wer unberechtigt Leistungen bezieht. Auch ein schärferes Vorgehen gegen organisierten Betrug, zum Beispiel gegen Vermieter sogenannter Schrottimmobilien, ist geplant. Der Entwurf soll noch in diesem Monat durchs Kabinett und Ende des Jahres gelten. Bayer Leverkusen ist mit einem Heimsieg in die neue Saison der Fußball-Europa League gestartet. Leverkusen gewann das Vorrundenspiel gegen den slowenischen Meister NK Celje mit 2:0. Das waren die Nachrichten. Das Wetter in Deutschland. Nachts meist trocken, von den Alpen bis zum Bayerischen Wald teils kräftiger und lang anhaltender Regen. Tiefstwerte 14 bis 6 Grad. Morgen häufig trocken, später von der Nordsee her Regen, vereinzelt Gewitter, Höchstwerte 16 bis 24 Grad. Am Freitag teilweise freundlich, einzelne Schauer 17 bis 23 Grad. Und am Samstag im Nordwesten wechselhaft, im Süden und Osten mehr Sonne, 17 bis 25 Grad. Es ist 23.03 Uhr.
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1: Um 0 Uhr mit Juliette Groß. Bundeswirtschaftsministerin Reichel will die hohen Spritpreise per Rabatt bei der Mehrwertsteuer senken. Einem Preisdeckel für Kraftstoff erteilt sie erneut eine Absage. Aus der Nachrichtenredaktion Christoph Tietz.
2: Vorübergehend könnte Deutschland die Umsatzsteuer auf Kraftstoff von 19% auf 7% senken, sagte Reiche bei einem Treffen der G20-Wirtschaftsminister in Texas. Wörtlich sprach sie von einem sinnvollen Ansatz. Geringverdiener sollen laut Reiche zudem eine Direktzahlung erhalten, die käme aber erst 2027. Reiche kündigte auch an, das mittelständische Transportgewerbe zu entlasten. Hier prüfe die Bundesregierung Wege, weil eine Mehrwertsteuersenkung Unternehmen nicht weiterhilft. Der von der SPD geforderte Spritpreisdeckel, also eine staatliche Preisobergrenze je Liter, wie sie in Luxemburg gilt, hält die Bundeswirtschaftsministerin von der CDU für den falschen Weg.
1: Kanada könnte sogenanntes assoziiertes Mitglied der EU werden. Laut EU-Kommissionspräsidentin von der Leyen wollen beide Seiten in ganz verschiedenen Bereichen enger zusammenarbeiten. ARD-Korrespondentin Tina Hassel berichtet aus Brüssel, welche Vorteile sich daraus ergeben könnten, vor allem für die EU.
3: Zum einen würde es zeigen, dass sie immer noch Strahlkraft besitzt und dass sich Länder, die noch an Demokratie und Regeln festhalten wollen, sich wirklich auch zusammentun. Außerdem würden die EU und Kanada ihren Handel mit Waren, mit Dienstleistungen und Arbeitskräften ausbauen wollen. Und die EU könnte mit Kanada einen verlässlichen Energielieferanten bekommen. Auch das sehr wichtig in diesen Zeiten. Und sie würde außerdem noch ihren Einfluss in der strategisch ja so wichtigen Arktis ausbauen. Also da gibt es viele, viele Vorteile, von denen die EU profitieren würde.
1: Die US-Notenbank Federal Reserve hat den Leitzins erstmals seit gut 3 Jahren erhöht. Die Fed hob den maßgeblichen Zinssatz um 0,25 Prozentpunkte an, um die hohe Inflation einzudämmen. Er liegt jetzt in einem Bereich zwischen 3,75 und 4%. US-Präsident Trump hatte dagegen auf eine Zinssenkung gedrängt. Trump drohte damit, andernfalls den Handel mit Ländern einzustellen, mit denen die USA ein Bilanzdefizit haben. Ein solches Defizit besteht auch mit Deutschland oder der Schweiz. Die USA importieren aus diesen Ländern deutlich mehr, als sie exportieren. Bayer Leverkusen ist mit einem Heimsieg in die neue Saison der Fußball-Europa League gestartet. Leverkusen gewann das Vorrundenspiel gegen den slowenischen Meister Celje mit 2:0. Das waren die Nachrichten. Das Wetter in Deutschland. Heute Nacht oft klar und trocken, in Süd- und Ostbayern lang anhaltender Regen, 13 bis 9 Grad. Tagsüber häufig trocken und vor allem im Süden Sonne, im Norden mehr Wolken, 17 bis 22 Grad. Am Freitag Wolken und Sonne. Es ist 0:03 Uhr.
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1: Um 1 Uhr mit Juliette Groß. Unionsfraktionschef Frei hält es für möglich, dass die Regierung schnell für Entlastung bei den Spritpreisen sorgt. In der ARD-Sendung Maischberger bezeichnete er es als nötig, dass dafür alle eng zusammenarbeiteten, auch im Parlament. Dann sei es möglich, die Bürger schon in 2 Wochen zu entlasten.
2: As soon as possible. Ich glaube, wenn man das jetzt zügig macht, kann das zum 1. Oktober gelingen. Wir haben im Frühjahr, also im Mai, im Juni, haben wir die Mineralölsteuer abgesenkt. Der sogenannte Tankrabatt, das ist natürlich eine Option, die grundsätzlich zur Verfügung steht. Eine andere Möglichkeit wäre, dass wir das, was wir sozusagen bei der Mehrwertsteuer zusätzlich einnehmen, den Menschen zurückgeben, indem wir die Mehrwertsteuer von 19% auf 7% senken. Auch das könnte ein Weg sein.
1: Der Fraktionschef von CDU und CSU Frei. Für die zweite Option, also eine niedrigere Mehrwertsteuer auf Kraftstoffe, hatte sich gestern schon Wirtschaftsministerin Reiche ausgesprochen. Die EU-Kommission will soziale Netzwerke für Kinder unter 13 Jahren verbieten. So viel ist schon bekannt. Heute will Kommissionschefin von der Leyen ihre Pläne genauer vorstellen und sagen, was sie mit dem sogenannten Kids Act noch geplant ist. Unsere Brüssel-Korrespondentin Katrin Schmidt berichtet, worum es geht.
3: Ja, jetzt geht's vor allem darum, welche Auflagen die Plattformen bekommen. Und zwar nicht nur die Social Medias, sondern auch Gaming-Plattformen und sogenannte KI-Begleiter, die ja auch eine emotionale Beziehung zu den Nutzerinnen und Nutzern aufbauen. Denn der Plan der EU-Kommission ist weiter, dass dann zwischen 13 und 15 Jahren nur die Möglichkeit besteht, Minikonten auf TikTok, Instagram und Co. einzurichten, mit eingeschränkten Funktionen und maximal 1 Stunde am Tag nutzbar.
1: Kurz vor der Landtagswahl in Mecklenburg-Vorpommern hat es ein TV-Duell zwischen Ministerpräsidentin Schwesig und AfD-Spitzenkandidat Holm gegeben. Im NDR-Fernsehen warf Schwesig der AfD vor, die Wirtschaft im Land und den sozialen Zusammenhalt zu gefährden. Holm sagte dazu, Schwesig polarisiere und schüre Ängste. Die Ministerpräsidentin habe Mecklenburg-Vorpommern heruntergewirtschaftet. In MV wird am Sonntag ein neuer Landtag gewählt. Nach letzten Umfragen liegt die AfD knapp vor Schwesigs SPD. In der Fußball-Europa League ist Leverkusen mit einem Sieg in die neue Saison gestartet. Die Leverkusener gewannen ihr erstes Vorrundenspiel gegen den slowenischen Meister Celje mit 2:0. Das waren die Nachrichten. Das Wetter in Deutschland. Tagsüber häufig trocken und vor allem im Süden Sonne, im Norden mehr Wolken, 17 bis 22 Grad. Am Freitag Wolken, Sonne und vor allem in der Mitte kurze Schauer, 18 bis 21 Grad. Es ist gleich 1.03 Uhr.
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1: Um 2 Uhr mit Juliette Groß. Unionsfraktionschef Frei hält es für möglich, dass die Regierung schnell für Entlastung bei den Spritpreisen sorgt. In der ARD-Sendung Maischberger bezeichnete er es als nötig, dass dafür alle eng zusammenarbeiten, auch im Parlament. Dann sei es möglich, die Bürger schon in 2 Wochen zu entlasten.
2: As soon as possible. Ich glaube, wenn man das jetzt zügig macht, kann das zum 1. Oktober gelingen. Wir haben im Frühjahr, also im Mai, im Juni, haben wir die Mineralölsteuer abgesenkt. Der sogenannte Tankrabatt, das ist natürlich eine Option, die grundsätzlich zur Verfügung steht. Eine andere Möglichkeit wäre, dass wir das, was wir sozusagen bei der Mehrwertsteuer zusätzlich einnehmen, den Menschen zurückgeben, indem wir die Mehrwertsteuer von 19% auf 7% senken. Auch das könnte ein Weg sein.
1: Der Fraktionschef von CDU und CSU Frei. Kurz vor der Landtagswahl in Mecklenburg-Vorpommern